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1: US-Präsident Trump nach China aufgebrochen. Heute entscheidende Runde für die Autonomiereform. Das Wetter heute in Südtirol überwiegend sonnig. Im Studio Hannelore Plunger, einen schönen guten Morgen. US-Präsident Trump hat seine erste China-Reise seit 2017 angetreten. Kurz vor dem Abflug der Präsidentenmaschine Air Force One sagte Trump, er werde mit dem chinesischen Präsidenten Xi auch über den Iran-Krieg sprechen. Hauptsächlich werde es bei seinem Besuch in Peking um den Handel gehen. Begleitet wird der US-Präsident von einer Wirtschaftsdelegation. Zuletzt hatte es zwischen den USA und China Spannungen gegeben. Washington hatte chinesische Firmen mehrfach wegen unerlaubten Handels mit dem Iran mit Sanktionen belegt. Hilfen im Wert von 400 Millionen US-Dollar sollen nach den Worten von US-Verteidigungsminister Pete Hegseth wie geplant der Ukraine zur Verteidigung gegen den russischen Angriffskrieg zufließen. Einen konkreten Zeitplan legte er allerdings nicht vor. Das Pentagon wolle mit dem für Europa zuständigen Regionalkommando zusammenarbeiten, um die Mittel entsprechend und ordnungsgemäß auszugeben, sagte Hegseth. US-Präsident Trump hatte für 2026 und 2027 jeweils Ukraine-Hilfen in Höhe von 400 Millionen Dollar unterschrieben. Beim European Song Contest sind die Favoriten Finnland und Griechenland ins Finale eingezogen. Sie überzeugten beim ersten Halbfinale am Abend ebenso wie der ebenfalls hochgehandelte Beitrag aus Israel. Außerdem konnten sich Schweden, Moldau, Serbien, Kroatien, Litauen, Polen und Belgien qualifizieren. Portugal, Georgien, Montenegro, Estland und San Marino schieden hingegen aus. Deutschland ist als großer Geldgeber des Wettbewerbs bereits außer Konkurrenz qualifiziert, ebenso wie Frankreich, Italien und Großbritannien sowie Gastgeber Österreich. Über die restlichen 10 Finalteilnahmen wird im zweiten Halbfinale am Donnerstag entschieden. Im Senat in Rom steht am Nachmittag die entscheidende Abstimmung zur Autonomiereform auf dem Programm. 103 Ja-Stimmen sind erforderlich, damit die Reform in Kraft treten kann. Abgestimmt wird gegen 16 Uhr. Gewählt wird zwischen der Generaldebatte über das Steuerdekret und der Fragestunde mit Premierministerin Meloni. Das ist der optimale Zeitpunkt. Es darf nicht schiefgehen. Die Reform steht im Verfassungsrang, wird vom Staatspräsidenten promulgiert und tritt 15 Tage nach Veröffentlichung im Amtsblatt in Kraft. Heute ist der Südtiroler Landtag in außerordentlicher Sitzung einberufen. Auf der Tagesordnung stehen die Wahl des Landtagspräsidenten sowie des Vizepräsidenten des Südtiroler Landtags für die zweite Hälfte der Legislaturperiode. Angelo Giannacchero soll zum Präsidenten gewählt werden, Arnold Schuler zum Vize. 18 Stimmen für Giannacchero sind sicher. Damit dürfte auch die Gegenkandidatur von Sandro Repetto, den die Opposition ins Rennen schickt, keine Aussicht auf Erfolg haben. Im Fall der gefälschten Zweisprachigkeitsnachweise der sogenannten Patentini sind die ersten beiden Urteile gefallen. Der Rechnungshof verurteilte zwei Ärztinnen, die damals in der Abteilung für Anästhesie und Wiederbelebung am Krankenhaus von Bozen tätig waren, wegen Schadens für die öffentliche Verwaltung zu Schadenersatzzahlungen in Höhe von 66.000 bzw. 25.000 Euro an den Südtiroler Sanitätsbetrieb. Die Staatsanwaltschaft hatte ursprünglich 121.000 bzw. 51.000 Euro gefordert. Laut Urteil entstand der Schaden dadurch, dass die beiden Fachärztinnen aufgrund einer Wettbewerbsausschreibung angestellt worden waren, zu der sie zugelassen wurden, nachdem sie mittels Eigenerklärung den Besitz eines durch die betrügerische Vorlage eines gefälschten Dokuments erlangten Titels bestätigt hatten.
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1: Im 19. Duell mit Dani Mazurow feierte der Weltranglisten-Erster Jannik Sinner gestern in Rom seinen 19. Sieg. Er besiegte Andrea Pellegrino im Achtelfinale des Masters-Turniers in Rom klar mit 6-2, 6-3. Bei windigen Verhältnissen am Campo Centrale benötigte der Turnierfavorit 1 Stunde und 29 Minuten, um das Viertelfinalticket zu buchen. Sinner trifft am Donnerstag auf Andrei Rublev, der sich in 3 Sätzen gegen Nicolas Basilashvili behauptete. Das waren die aktuellen Themen zur Stunde.
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1: Das Wetter am heutigen Mittwoch. In Südtirol scheint überwiegend die Sonne und am Himmel ziehen nur ein paar harmlose Wolken durch. Am Nachmittag Höchstwerte bis 22 Grad. Die Wettervorschau. Der Donnerstag verläuft trüb und zunehmend regnerisch. Die Schneefallgrenze sinkt im Norden gegen 1500 Meter. Am Freitag geht es mit vielen Wolken und einigen Niederschlägen weiter. Am Samstag bleibt es voraussichtlich unbeständig. Es ist weiterhin kühl. Am Sonntag kommt es mit Nordföhn zu einer Wetterbesserung.
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4: Guten Morgen wünscht Deborah Gardner aus der Landesverkehrsmeldezentrale. Auf der Pustertaler Staatsstraße gibt es auf der Rickertalbrücke eine Einbahnregelung wegen Sicherungsmaßnahmen an der Brücke. In Bruneck sind heute wegen des Maienmarktes von 6 bis 18 Uhr mehrere Straßen gesperrt, unter anderem der Stegener Marktplatz und das Dorfzentrum von Stegen. Das Dimsjoch ist ab heute 7 Uhr wieder geöffnet, der Staller Sattel ab 9 Uhr. Kommen Sie gut voran.
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5: Guten Morgen Südtirol, raus aus den Federn und rein in diesen Mittwoch, den 13. Mai. Hier ist der Muntermacher auf Radio 2000 mit der besten Musik zum Wachwerden, mit guter Laune und ganz viel Herz. Ich bin Werner Gartner, darf Sie bis 12 Uhr heute begleiten. Wir schauen natürlich auch auf spannende Geschichten aus Südtirol, sprechen über den 80er von Kultsängerin Jess Gitti und verraten auch, warum Pendler im Pustertal am Sonntag besser etwas mehr Zeit einplanen sollten. Also, schön, dass Sie mit dabei sind. Guten Morgen.

0: Musik der George Baker Selection. Wir schauen auf die Uhr, es ist 7:13 Uhr und jetzt wird es Zeit für einen kleinen Gedanken, der uns mit einem guten Gefühl durch den Mittwoch begleiten soll. Das Leben wird nicht gemessen an den Atemzügen, sondern an den Momenten, der uns den Atem raubt. Dieser Spruch des Tages, der sagt uns, man soll sich Zeit nehmen für schöne Augenblicke, ein gutes Gespräch oder einfach mal ein herzliches Lächeln.
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0: Musik aus Südtirol, Sunrise und die Sterne schweigen uns an. Es ist 7:20 Uhr und da schauen wir doch mal, ob unsere Tanja schon wach ist.
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2: Ein Pensionist aus dem Bustertal sucht 2 bis 3 Mal die Woche aushilfsweise Arbeiten. Alles möglich, gerne auch Handwerkliches und Auslieferungen. Telefon 348 41 48 923. Eine Frau aus Niederdorf sucht jemanden, der ihr privat dabei hilft, das Gras auf ihrem Grundstück mit der Sense von Hand zu mähen. Ideal wäre es, wenn das gemähte Gras anschließend auch mitgenommen und weiterverwertet wird. Telefon 328 60 30 920. 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Arbeit wird gesucht im Bereich Housekeeping, Reinigung von Ferienwohnungen im Gröden- und Eisacktal ab Juli 2026. Telefonisch bitte melden unter 334 90 66 898. 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

Musik der Calimeros und wir schauen auf die Uhr. Es ist 7:30 Uhr, also 7:30 und es wird Zeit für unseren Hit der Stunde und der kommt von Saskia Leppin und Daniel Sommer. Die haben ein tolles Duett gelandet. Das nennt sich Immer wieder will ich wieder dich.

0: Ich stehe hier im Radio 2000 Studio und habe einen tollen Blick Richtung Kronplatz hier im Pfalzen und das Wetter scheint gar nicht so schlecht zu scheinen. Also heute schaut es recht gut aus. Wie es genau wird, das weiß Philipp Tartarotti.
1: Das Wetter in Südtirol am heutigen Mittwoch.
2: Mit einem Zwischenhoch ist das Wetter heute noch stabil. Ab morgen wird es dann für mehrere Tage unbeständig und kühl. Abgesehen von ein paar harmlosen hohen Wolkenfeldern, die sich derzeit noch am Himmel zeigen, wird es heute verbreitet sonnig. Und nach dem frischen Morgen steigen die Temperaturen am Nachmittag auf Höchstwerte von 14 bis 22 Grad. Bereits in der kommenden Nacht bilden sich dann erste Regenschauer und morgen tagsüber breiten sie sich weiter aus. Es wird also verbreitet nass. Im Norden sinkt die Schneefallgrenze auf etwa 1500 Meter herab. Auch am Freitag kommt es im Tagesverlauf zu weiteren Niederschlägen, dazu bleibt es sehr kühl für die Jahreszeit. Jetzt noch zu den gemessenen Temperaturen von 7 Uhr. Bozen meldet 8 Grad, Auer 7, Meran 4, Brixen und Schlanders 2, am Brenn und am Reschen minus 1 Grad, in Sterzing und Bruneck minus 2, Doblach minus 3, auf der Bloße minus 6 Grad, Innsbruck 3, Lienz minus 1 Grad und Trient 6 Grad. Das waren die aktuellen Aussichten mit Philipp Tartarotti.
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0: Bevor wir in die Werbeabteilung schalten, da gibt es noch ein Lied von einem ganz bekannten Musiker, von Matti Valentino. Der wird übrigens auch dabei sein am 23. Mai dann in Algund bei der großen Radio 2000 Sommerparty. Hier ist er mit Hurra, die Gams.
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1: Mittwoch, der 13. Mai, wir beginnen mit dem Widder. Bleiben Sie heute sachlich und gut vorbereitet. Mit Geduld und Klarheit überzeugen Sie heute mehr als mit spontanen Entscheidungen. Der Stier? Andere sind bereit, Ihnen entgegenzukommen. Doch den ersten Schritt müssen Sie selbst machen. Trauen Sie sich, offen auf jemanden zuzugehen und ein ehrliches Gespräch zu suchen. Die Zwillinge? Erledigen Sie ein Vorhaben nach dem anderen, sonst verlieren Sie nur den Überblick. Struktur hilft Ihnen heute mehr als Spontanität. Der Krebs? Ihr Arbeitseifer ist enorm, aber wenn Sie übertreiben, geht das auf die Kosten der Lebensfreude. Planen Sie deshalb kleine Auszeiten ein, um Ihre Energie im Gleichgewicht zu halten. Löwe? Heute sollten Sie nicht auf schnellen Fortschritt, sondern auf gründliches Vorgehen setzen. Wer Ruhe bewahrt, vermeidet unnötige Fehler und beeindruckt mit Gelassenheit. Jungfrau? Sie verfügen über genügend Energie und Einfallsreichtum, Ihre Pläne allein umzusetzen. Trotzdem lohnt es sich, Unterstützung anzunehmen. Gemeinsam kommen Sie oft schneller ans Ziel. Die Waage? Sie nehmen heute die Dinge ernst und vertrauen darauf, dass nicht alles perfekt sein muss. Ein wenig Leichtigkeit tut Ihnen heute gut. Skorpion? Vermeiden Sie es, mehrere Dinge auf einmal in Angriff zu nehmen. Konzentrieren Sie sich lieber auf das Wesentliche. So behalten Sie die Kontrolle und sparen Kraft. Zum Schützen? Lassen Sie sich nicht hetzen, wenn Sie Ergebnisse liefern wollen. Mit Ruhe, ausreichend Pausen und Bauchgefühl arbeiten Sie deutlich effektiver. Steinbock? Ihre Kompromissbereitschaft ist groß, deswegen braucht es nicht zu langen Diskussionen zu kommen. Nutzen Sie diese harmonische Stimmung für wichtige Gespräche. Wassermann? Teilen Sie heute anderen mit, was Sie erwarten. Achten Sie aber auch auf die Wünsche Ihres Gegenübers. Offenheit bringt heute mehr Verständnis in Ihre Beziehungen. Und zum Schluss die Fische. Die Zusammenarbeit sollte heute mal wieder belebt werden, sowohl beruflich als auch in der Partnerschaft. Neue Ideen sorgen für besonders frischen Schwung.
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1: US-Präsident Trump nach China aufgebrochen. Zwei Ärztinnen zu Schadenersatzzahlungen verurteilt. Das Wetter heute in Südtirol überwiegend sonnig. Im Studio Hannelore Plunger. Einen schönen guten Morgen. US-Präsident Trump hat seine erste China-Reise seit 2017 angetreten. Kurz vor dem Abflug der Präsidentenmaschine sagte Trump, er werde mit dem chinesischen Präsidenten Xi auch über den Iran-Krieg sprechen. Hauptsächlich werde es bei seinem Besuch in Peking um den Handel gehen. Begleitet wird der US-Präsident von einer Wirtschaftsdelegation. Zuletzt hatte es zwischen den USA und China Spannungen gegeben. Washington hatte chinesische Firmen mehrfach wegen unerlaubten Handels mit dem Iran mit Sanktionen belegt. Eigentlich sollen heute im britischen Parlament alle Augen auf König Charles gerichtet sein. Mit Krone und Gewand eröffnet der Monarch ab 12.30 Uhr feierlich das Sitzungsjahr und verliest die Gesetzesvorhaben. Mitten in der tiefen Regierungskrise ist aber weiter offen, wer diese in den kommenden Monaten umsetzen wird. Premierminister Starmer muss jeden Tag aufs Neue um sein Amt kämpfen. Seine Partei ist gespalten. Seit den für Labour desolaten Regionalwahlen am Donnerstag sind 4 Junior-Minister aus Protest gegen den Premier zurückgetreten, zudem mehrere Regierungsmitarbeiter. Beim European Song Contest sind die Favoriten Finnland und Griechenland ins Finale eingezogen. Sie überzeugten beim ersten Halbfinale am Abend, ebenso wie der ebenfalls hochgehandelte Beitrag aus Israel. Außerdem konnten sich Schweden, Moldau, Serbien, Kroatien, Litauen, Polen und Belgien qualifizieren. Portugal, Georgien, Montenegro, Estland und San Marino schieden hingegen aus. Deutschland ist als großer Geldgeber des Wettbewerbs bereits außer Konkurrenz qualifiziert, ebenso wie Frankreich, Italien und Großbritannien sowie Gastgeber Österreich. Über die restlichen 10 Finalteilnahmen wird im zweiten Halbfinale am Donnerstag entschieden. Im Fall der gefälschten Zweisprachigkeitsnachweise der sogenannten Patentini sind die ersten beiden Urteile gefallen. Der Rechnungshof verurteilte zwei Ärztinnen, die damals in der Abteilung für Anästhesie und Wiederbelebung am Krankenhaus von Bozen tätig waren, wegen Schadens für die öffentliche Verwaltung zu Schadenersatzzahlungen in Höhe von 66.000 bzw. 25.000 Euro an den Südtiroler Sanitätsbetrieb. Die Staatsanwaltschaft hatte ursprünglich 121.000 beziehungsweise 51.000 Euro gefordert. Laut Urteil entstand der Schaden dadurch, dass die beiden Fachärztinnen aufgrund einer Wettbewerbsausschreibung angestellt worden waren, zu der sie zugelassen wurden, nachdem sie mittels Eigenerklärung den Besitz eines durch die betrügerische Vorlage eines gefälschten Dokuments erlangten Titels bestätigt hatten. Im Senat in Rom steht am Nachmittag die entscheidende Abstimmung zur Autonomiereform auf dem Programm. 103 Ja-Stimmen sind erforderlich, damit die Reform in Kraft treten kann. Abgestimmt wird gegen 16 Uhr. Gewählt wird zwischen der Generaldebatte über das Steuerdekret und der Fragestunde mit Premierministerin Meloni. Das ist der optimale Zeitpunkt. Es darf nichts schiefgehen. Die Reform steht im Verfassungsrang, wird vom Staatspräsidenten promulgiert und tritt 15 Tage nach Veröffentlichung im Amtsblatt in Kraft. Die Heli-Flugrettung Südtirol hat gestern Abend Bilanz über das vergangene Jahr gezogen. 2025 war ein sehr intensives Jahr. Es gab fast 4.000 Einsätze in ganz Südtirol. Mit den 3 Rettungshubschraubern der Heli-Rettung Pelikan 1, 2 und 3 und dem Rettungshubschrauber des Aiuto Alpin Dolomites. Insgesamt wurden 3.800 Patienten transportiert. Der Präsident Ivo Bonamico.
2: Das sind 4,7% Einsätze mehr im Jahr davor. Und die Patienten, die wir transportiert haben, handelte sich dabei um 54% waren Südtiroler, 14% waren Patienten aus anderen italienischen Regionen und 32% waren Ausländer. Wir investieren sehr viel in die Ausbildung unserer Piloten, Techniker, sowie auch an die Notärzte und in die Krankenpfleger. Dasselbe ist auch zu sagen, dass wir im vorigen Jahr auch die Verträge mit der Firma erneuert haben, die uns die Helis zur Verfügung stellen.
1: Alle 3 Pelikane der Heli-Flugrettung werden heuer ausgetauscht. Die neuen Hubschrauber werden bereits getestet.
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1: Im 19. Duell mit einem Mazzurro feierte der Weltranglisten-Erste Jannik Sinner gestern in Rom seinen 19. Sieg. Er besiegte Andrea Pellegrino im Achtelfinale des Masters-Turniers in Rom klar mit 6-2, 6-3. Bei windigen Verhältnissen am Campo Centrale benötigte der Turnierfavorit 1,5 Stunden, um das Viertelfinalticket zu buchen. Sinner trifft am Donnerstag im Viertelfinale auf Andrei Rublev, der sich in 3 Sätzen gegen Nicolas Basilashvili behauptete. Alexander Zverev ist im Achtelfinale überraschend ausgeschieden. Der als Nummer 2 gesetzte Deutsche musste sich dem Italiener Luciano Daderi mit 6-1, 6-7 und 0-6 geschlagen geben. Das waren die aktuellen Themen zur Stunde. Das Wetter am heutigen Mittwoch. In Südtirol scheint überwiegend die Sonne und am Himmel ziehen nur ein paar harmlose Wolken durch. Am Nachmittag Höchstwerte bis 22 Grad. Die Wettervorschau. Der Donnerstag verläuft trüb und zunehmend regnerisch. Die Schneefallgrenze sinkt im Norden gegen 1500 Meter. Am Freitag geht es mit vielen Wolken und einigen Niederschlägen weiter. Am Samstag bleibt es voraussichtlich unbeständig. Es ist weiterhin kühl. Am Sonntag kommt es mit Nordföhn zu einer Wetterbesserung.
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4: Guten Morgen, wünscht Deborah Gardner aus der Landesverkehrsmeldezentrale. Geduld brauchen Sie jetzt im Berufsverkehr. Vor allem in Richtung Städte kommt es zu Verzögerungen. In Richtung Bozen auf der Überetscher Straße ab St. Michael-Eppern und auf der Brenner Stadtstraße ab Leifers. Auf der Pustertaler Stadtstraße gibt es auf der Rickertalbrücke eine Einbahnregelung wegen Sicherungsmaßnahmen an der Brücke. Es kommt zu Stau in Richtung Brixen ab Vintel. In Bruneck sind heute wegen des Maienmarktes bis 18 Uhr mehrere Straßen gesperrt, unter anderem der Stegener Marktplatz und das Dorfzentrum von Stegen. Das Dimmelsjoch ist wieder geöffnet. Der Staller Sattel ab heute 9 Uhr. Kommen Sie gut voran!
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Roland Kaiser bei uns hier im Muntermacher und wir schauen auf die Uhr. Es ist 8 Uhr und 13 Minuten. Schaltet gleich um 8 Uhr und 14 Minuten und es gibt was zu feiern und zwar in

Die Monika in Ärzte feiert heute ihren Geburtstag. Dazu die besten Glückwünsche vom Mann Franz, von den Patenkindern und auch von der ganzen Familie. Und da darf auch ich mich herzlich anschließen. Liebe Monika, alles Gute und beste Grüße hier aus Pfalzen und lass dich heute so richtig feiern.

Wir kommen zu den Pendlerinnen und Pendlern in Bustertal, denn am Sonntag, da heißt es nämlich, bitte umsteigen. Am 17. Mai wird auf der Bustertaler Bahnlinie gearbeitet und deshalb kommt es zwischen Franzensfeste und Innichen sowie auch in Richtung Siljan zu Einschränkungen im Zugverkehr. Die Instandhaltungsarbeiten dienen der Sicherheit und werden regelmäßig durchgeführt. Zwischen 7.30 Uhr und 13.30 Uhr fahren zwischen Franzensfeste und Innichen statt der Züge Ersatzbusse der Linie B400 im Halbstundentakt. Und auch zwischen Innichen und Siljan, da gibt es von 9 bis 12 Uhr einen Ersatzdienst mit der Linie SV223 im Stundentakt. Wichtig für Fahrgäste, einige Busse halten nicht direkt am Bahnhof, sondern an nahegelegenen

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Von einem ganz Großen von Nick B, nämlich jetzt zu den Nokis, und die liefern den Hit der Stunde. Das schönste Lächeln, immer wieder gern gehört hier auf Radio 2000.

0: Ja, wie bestellt das schönste Lächeln der Welt? Und wir schauen auf den Kalender. Es ist schon der 133. Tag des Jahres, also nur mehr 232 Tage bis zum Jahresende. So schnell rinnt die Zeit davon. Und da stehen heute zwei Namen am Kalender, nämlich Andreas und Magdalena. Wir gratulieren ganz herzlich zum Namenstag.
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0: Wir schauen auf die Uhr, es ist 8 Uhr und 38 Minuten und ganz besonders gerne schauen wir heute zum Landeswetterdienst, denn es schaut gar nicht schlecht aus, wenn man da so aus dem Fenster blickt. Hier ist das Wetter mit Philipp Tartarotti.
1: Das Wetter in Südtirol am heutigen Mittwoch.
2: Mit einem Zwischenhoch ist das Wetter heute noch stabil, ab morgen wird es dann für mehrere Tage unbeständig und kühl. Abgesehen von ein paar harmlosen hohen Wolkenfeldern, die sich derzeit noch am Himmel zeigen, wird es heute verbreitet sonnig. Und nach dem frischen Morgen steigen die Temperaturen am Nachmittag auf Höchstwerte von 14 bis 22 Grad. Bereits in der kommenden Nacht bilden sich dann erste Regenschauer und morgen tagsüber breiten sie sich weiter aus. Es wird also verbreitet nass. Im Norden sinkt die Schneefallgrenze auf etwa 1500 Meter herab. Auch am Freitag kommt es im Tagesverlauf zu weiteren Niederschlägen. Dazu bleibt es sehr kühl für die Jahreszeit. Das waren die aktuellen Aussichten mit Philipp Tartarotti.
0: Also genießen Sie noch den heutigen Tag, solange es nicht nass und kühl ist. Also momentan ist, wie gesagt, das Wetter noch tadellos. Es wird aber ein bisschen anders die nächsten Tage.
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Musik aus dem Antholzer Tal, die Riesa Ferner. Und bevor wir auf den Mondkalender vom heutigen Mittwoch schauen, da gibt es noch Musik von Ines Adler.

0: Entdecken Sie die Kraft des Mondes. Garten, Haushalt, Gesundheit und Schönheit. Wir verraten, für welche Tätigkeiten die entsprechende Mondphase gerade günstig ist.
1: Achten Sie heute besonders darauf, dass frisch gereinigte Dinge gut trocknen können. Feuchtigkeit kann sich sonst schnell festsetzen und unangenehme Gerüche entstehen lassen. Ein wenig Geduld zahlt sich hier aus und sorgt für langanhaltende Frische.
0: Der Mond, seit jeher unser himmlischer Begleiter mit großem Einfluss auf unser Leben, Gesundheit, Ernährung, Körperpflege, Haushalt und Garten. Besser leben nach dem Mondkalender.

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2: Der Heran besitzt noch Großteil seines Raketenarsenals. Heute ist der Südtiroler Landtag in außerordentlicher Sitzung einberufen. Das Wetter heute in Südtirol überwiegend sonnig. Im Studio Hannelore Plunger, einen schönen guten Morgen. Der Iran verfügt US-Medienberichten zufolge immer noch über den Großteil seiner Bestände an mobilen Abschussrampen und Raketen. Die New York Times berichtete über Erkenntnisse von US-Geheimdiensten, wonach der Iran noch jeweils etwa 70% seiner mobilen Abschussrampen sowie des Raketenarsenals habe, das er vor dem Krieg hatte. Die Zeitung berief sich dabei auf Personen, die mit den Geheimdiensterkenntnissen von Anfang dieses Monats vertraut sind. Der Iran habe auch wieder Zugang zum Großteil seiner unterirdischen Raketenlager, heißt es. Die Washington Post hatte bereits vergangene Woche über eine US-Geheimdienstanalyse berichtet und ähnliche Zahlen genannt. Der Iran verfüge noch über etwa 75% seiner Vorkriegsbestände an mobilen Abschussrampen und über 70% seiner Raketen, zitierte die Zeitung einen US-Beamten. Eigentlich sollen heute im britischen Parlament alle Augen auf König Charles gerichtet sein. Mit Krone und Gewand eröffnet der Monarch ab 12.30 Uhr feierlich das Sitzungsjahr und verliest die Gesetzesvorhaben. Mitten in der tiefen Regierungskrise ist aber weiter offen, wer diese in den kommenden Monaten umsetzen wird. Premierminister Starmer muss jeden Tag aufs Neue um sein Amt kämpfen. Seine Partei ist gespalten. Seit den für Labour desolaten Regionalwahlen am Donnerstag sind 4 Junior-Minister aus Protest gegen den Premier zurückgetreten, zudem mehrere Regierungsmitarbeiter. Mit einem ersten Schaulaufen auf dem roten Teppich für die Eröffnungsgala hat gestern das internationale Filmfestival von Cannes begonnen. Die chinesische Schauspielerin Gong Li und US-Schauspielerin Jane Fonda erklärten das 11-tägige Festival für eröffnet. Beim Eröffnungsabend der Filmfestspiele hat der Regisseur von Herr der Ringe, Peter Jackson, die goldene Ehrenpalme für sein Lebenswerk erhalten. In diesem Jahr treten 22 Filme in Cannes im Wettbewerb um die goldene Palme an. Heute ist der Südtiroler Landtag in außerordentlicher Sitzung einberufen. Auf der Tagesordnung stehen die Wahl des Landtagspräsidenten sowie des Vizepräsidenten des Südtiroler Landtags für die zweite Hälfte der Legislaturperiode. Angelo Giannakouros soll zum Präsidenten gewählt werden, Arnold Schuler zum Vize. 18 Stimmen für Giannakouros sind sicher, damit dürfte auch die Gegenkandidatur von Sandro Repetto, den die Opposition ins Rennen schickt, keine Aussicht auf Erfolg haben. Im Senat in Rom steht am Nachmittag die entscheidende Abstimmung zur Autonomiereform auf dem Programm. 103 Ja-Stimmen sind erforderlich, damit die Reform in Kraft treten kann. Abgestimmt wird gegen 16 Uhr. Gewählt wird zwischen der Generaldebatte über das Steuerdekret und der Fragestunde mit Premierministerin Meloni. Das ist der optimale Zeitpunkt. Es darf nichts schiefgehen. Die Reform steht im Verfassungsrang, wird vom Staatspräsidenten promulgiert und tritt 15 Tage nach Veröffentlichung im Amtsblatt in Kraft. Die Heli-Flugrettung Südtirol hat gestern Abend Bilanz über das vergangene Jahr gezogen. 2025 war ein sehr intensives Jahr. Es gab fast 4000 Einsätze in ganz Südtirol. Mit den 3 Rettungshubschraubern der Heli-Rettung Pelikan 1, 2 und 3 und dem Rettungshubschrauber des Aiuto Alpin Dolomites. Insgesamt wurden 3800 Patienten transportiert. Der Präsident Ivo Bonamico.
3: Das sind 4,7% Einsätze mehr im Jahr davor. Und die Patienten, die wir transportiert haben, handelte sich dabei um 54% waren Südtiroler, 14% waren Patienten aus anderen italienischen Regionen und 32% waren Ausländer. Wir investieren sehr viel in die Ausbildung unserer Piloten, Techniker, sowie auch an die Notärzte und in die Krankenpfleger. Dasselbe ist auch zu sagen, dass wir im vorigen Jahr auch die Verträge mit der Firma erneuert haben, die uns die Helis zur Verfügung stellen.
2: Alle 3 Pelikane der Heli-Flugrettung werden heuer ausgetauscht. Die neuen Hubschrauber werden bereits getestet.
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2: Die vierte und zugleich erste Etappe des 109. Giro d'Italia auf italienischem Asphalt ist an Jonathan Narváez aus Ecuador gegangen. Er setzte sich gestern im Sprint einer großen Gruppe vor dem Venezolaner Luis Aulard und dem Italiener Giulio Ciccone durch, der die Gesamtführung übernahm. Das waren die aktuellen Themen zur Stunde.
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2: Das Wetter am heutigen Mittwoch. In Südtirol scheint überwiegend die Sonne und am Himmel ziehen nur ein paar harmlose Wolken durch. Am Nachmittag Höchstwerte bis 22 Grad. Die Wettervorschau. Der Donnerstag verläuft trüb und zunehmend regnerisch. Die Schneefallgrenze sinkt im Norden gegen 1500 Meter. Am Freitag geht es mit vielen Wolken und einigen Niederschlägen weiter. Am Samstag bleibt es voraussichtlich unbeständig. Es ist weiterhin kühl. Am Sonntag kommt es mit Nordföhn zu einer Wetterbesserung.
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5: Daniel Hofer begrüßt Sie auf der Landesverkehrsmeldezentrale. Auf der Bustertaler Staatsstraße auf der Rickertalbrücke Einbahnregelung wegen Sicherungsmaßnahmen. Es kommt zu Wartezeiten und Staus, vor allem in Fahrtrichtung Brixen ab Mühlbach. Weitere Verzögerungen wegen Arbeiten gibt es auf der Finchgauer Staatsstraße zwischen Galsaun und Charles. Das Dimmelsjoch wurde wieder für den Verkehr geöffnet und ist mit Winterausrüstung befahrbar. Und am Staller Sattel wird auf Südtiroler Seite heute um 9 Uhr die Wintersperre widerrufen. Gute und sichere Fahrt!
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0: 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Und vielleicht sind sie auch dabei heute Abend, nämlich bei dieser Sendung.
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0: 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Ab 20 Uhr geht's dann los.

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1: Ja, ein Mann für ein paar Stunden, also nicht der DJ Ötzi. Und wir kommen jetzt zu einem ganz anderen Thema, denn für ihn ist Jugendarbeit keine Pflicht, sondern echte Berufung. Und genau dafür wird ein Naturnser jetzt ausgezeichnet. Thomas Weidaler aus Naturns, der erhält den Jugendpreis 2026 von Südtirols katholischer Jugend. Seit vielen Jahren engagiert er sich mit Herzblut für Kinder und Jugendliche, ob als Lehrer, Pfadfinder, Begleiter, Pastoralassistent oder bei der Jugendfirmung. Junge Menschen standen für ihn immer schon im Mittelpunkt. Besonders wichtig ist ihm, Jugendlichen ehrlich und offen zu begegnen, und er möchte Erfahrungen teilen und auch zum Nachdenken anregen. Auch beim bekannten Jesus-Besinnungsweg in Naturns hat Weidaler entscheidend mitgewirkt. Für ihn zählt vor allem eines, etwas Positives bewirken zu können. Und genau dieses Engagement wird ihm jetzt Für dieses Engagement wird ihm der Jugendpreis 2026 zugeteilt und gewürdigt. Da gratulieren wir doch ganz, ganz herzlich.

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0: Ja, Roberto Blanco, Roberto Blanco, der bringt uns in Urlaubsstimmung. Samba si, Arbeit no, so soll es auch sein. Und wir schauen jetzt, was sich alles getan hat in der Welt des Sports.
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2: Einen schönen guten Morgen. Im 19. Duell mit einem Azzurro feierte der Weltranglisten-Erste Jannik Sinner gestern in Rom seinen 19. Sieg. Er besiegte Andrea Pellegrino im Achtelfinale des Masters-Turniers in Rom, klar mit 6-2, 6-3. Sinner trifft am Donnerstag im Viertelfinale auf Andrei Rublev, der sich in 3 Sätzen gegen Nikolaos Basilashvili behauptete. Alexander Zverev ist im Achtelfinale überraschend ausgeschieden. Der als Nummer 2 gesetzte Deutsche musste sich dem Italiener Luciano Darderi mit 6-1, 6-7 und 0-6 geschlagen geben. Die 4. und zugleich 1. Etappe des 109. Giro d'Italia auf italienischem Asphalt ist an Jonathan Narváez aus Ecuador gegangen. Er setzte sich gestern im Sprint einer großen Gruppe vor dem Venezolaner Luis Aulard und dem Italiener Giulio Ciccone durch, der die Gesamtführung übernahm. Inter Mailand trifft im italienischen Pokalfinale heute in Rom auf Lazio. Nach einem 2-2 im Hinspiel gewann Lazio das Rückspiel bei Atalanta Bergamo nach Elfmeterschießen. Inter hat die Chance auf seinen 10. Pokalsieg. Zuletzt standen die Nerazzurri beim Erfolg 23 im Finale. Das 3. Double der Clubgeschichte ist greifbar. Juve Stabia hat gestern einen späten Sieg über Modena errungen und damit den Einzug ins Playoff-Halbfinale der Serie B unter Dach und Fach gebracht. Wenig später zog Catanzaro nach. Am vergangenen Freitag sorgte Juve Stabia noch dafür, dass der FC Südtirol den Gang ins Playout antreten muss. Gestern Abend hat Italiens Eishockey-Nationalmannschaft ihren letzten WM-Test absolviert. Wie bereits vor einer Woche gelang Großbritannien im WM-Test gegen Italien die Revanche und siegte mit 5-3. 7 Minuten vor der Schlusssirene lag die Truppe von Nationaltrainer Jalonen mit 3-1 in Front. Heute reisen die Azzurri in die Schweiz. 3 Tage später steht der WM-Auftakt gegen Kanada auf dem Programm. Nur einen Tag später am Sonntag folgt das Duell mit der Slowakei. Als leichter Außenseiter startet Italien in das WM-Playoff im Handball gegen die Schweiz. Heute um 19 Uhr im Hinspiel geht es um eine möglichst gute Ausgangsposition für das Retourspiel am Sonntag um 18 Uhr in Faenza. Das war's vom Sport.
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Ich habe es heute in der Früh schon angesagt. Sie ist laut, herzlich und einfach Kult. Heute feiert die Jazzgitti ihren 80. Geburtstag. Also einen Runden mit Hits wie Kränk di Netto oder A Wunder. Da wurde die Wienerin in den 90ern zur Schlager-Ikone. Doch die Jazzgitti war viel mehr als nur Sängerin. Sie war Wirtin, Schauspielerin, Dancingstar und immer ein echtes Original. Geboren als Marta Butbul in Wien, führte ihr Weg von der Gastronomie schließlich auf die ganz, ganz großen Bühnen. Und bei uns ist sie heute auch zu Gast. Herzlichen Glückwunsch zum Runden, zum 80er. Hier ist die Jazzgitti.

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1: Berichte zu Irans Raketenarsenal. Starker Reiseverkehr auf Brennerautobahn. Das Wetter heute in Südtirol überwiegend sonnig. Im Studio Hannelore Blunger. Einen schönen Vormittag. Iran verfügt US-Medienberichten zufolge immer noch über den Großteil seiner Bestände an mobilen Abschussrampen und Raketen. Die New York Times berichtet über Erkenntnisse von US-Geheimdiensten, wonach Iran noch etwa 70% seiner mobilen Abschussrampen sowie rund 70% des Raketenarsenals habe, das er vor dem Krieg hatte. Die Zeitung beruft sich dabei auf Personen, die mit den Geheimdiensterkenntnissen vertraut sind. Demnach habe Iran auch wieder Zugang zum Großteil seiner unterirdischen Raketenlager, heißt es. Eine milliardenschwere Abschreibung auf die Beteiligung am Volkswagen-Konzern hat bei der Eigentümerholding Porsche erneut für Verlust gesorgt. Unter dem Strich machte die VW-Dachgesellschaft im ersten Quartal ein Minus von 923 Millionen Euro, wie das DAX-Unternehmen in Stuttgart mitteilte. Mit einem ersten Schaulaufen auf dem roten Teppich für die Eröffnungsgala hat gestern das internationale Filmfestival von Cannes begonnen. Die chinesische Schauspielerin Gong Li und US-Schauspielerin Jane Fonda erklärten das 11-tägige Festival für eröffnet. Beim Eröffnungsabend der Filmfestspiele hat der Regisseur von Herr der Ringe, Peter Jackson, die goldene Ehrenpalme für sein Lebenswerk erhalten. In diesem Jahr treten 22 Filme in Cannes im Wettbewerb um die goldene Palme an. Auf der Brennerautobahn ist heute und morgen mit starkem Reiseverkehr zu rechnen. Grund ist der Feiertag Christi Himmelfahrt, der in weiten Teilen Europas gefeiert wird. Erwartet wird sehr starker Verkehr, vor allem auf der Südspur. Autofahrern wird empfohlen, mehr Zeit einzuplanen und wenn möglich Stoßzeiten zu vermeiden. Von Mitte Mai bis Mitte September bietet die Landesagentur für Umwelt- und Klimaschutz gemeinsam mit der Sozialgenossenschaft Novum in 15 Südtiroler Gemeinden wieder eine kostenfreie mobile Radreparaturwerkstatt an. Den Auftakt macht die Gemeinde St. Pankraz morgen von 11 bis 15 Uhr. Die Räder werden kontrolliert, neu eingestellt und defekte Teile ausgetauscht. Das Land Südtirol unterstützt auch heuer jene Schüler, die in Südtirol eine Schule besuchen und aus Studiengründen außerhalb der Familie untergebracht sind. Die entsprechenden Anträge können noch bis 15. Mai online beim Amt für Schulfürsorge eingereicht werden. Unverändert gegenüber dem Vorjahr bleiben die Berechnungsgrundlagen, nämlich die einheitliche Einkommens- und Vermögenserklärung EWE und der Faktor wirtschaftliche Lage, der sich auf die Kernfamilie bezieht.
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1: Gestern Abend hat Italiens Eishockey-Nationalmannschaft ihren letzten WM-Test absolviert. Wie bereits vor einer Woche gelang Großbritannien im WM-Test gegen Italien die Revanche und siegte mit 5:3. 7 Minuten vor der Schlusssirene lag die Truppe von Nationaltrainer Jalonen mit 3:1 in Front. Heute reisen die Azzurri in die Schweiz. 3 Tage später steht der WM-Auftakt gegen Kanada auf dem Programm am Samstag. Nur einen Tag später folgt das Duell mit der Slowakei. Das waren die aktuellen Themen zur Stunde. Das Wetter am heutigen Mittwoch. In Südtirol scheint überwiegend die Sonne und am Himmel ziehen nur ein paar harmlose Wolken durch. Am Nachmittag Höchstwerte bis 22 Grad. Die Wettervorschau. Der Donnerstag verläuft trüb und zunehmend regnerisch. Die Schneefallgrenze sinkt im Norden gegen 1500 Meter. Am Freitag geht es mit vielen Wolken und einigen Niederschlägen weiter. Am Samstag bleibt es voraussichtlich unbeständig. Es ist weiterhin kühl. Am Sonntag kommt es mit Nordföhn zu einer Wetterbesserung.
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3: Einen schönen Vormittag aus der Landesverkehrsmeldezentrale. Auf der Brenner Autobahn gibt es keine Störungen. Auf der Bustertaler Stadtstraße gibt es auf der Rickertalbrücke eine Einbahnregelung wegen Sicherungsmaßnahmen an der Brücke. Es kommt zu Stau in Richtung Brixen ab Mühlbach. Kommen Sie gut voran.
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0: Der Vorhang geht auf, das Licht wird gedimmt und irgendwo hinter der Bühne wird noch schnell ein Text geprobt. Theater lebt genau von diesen Momenten. Seit 75 Jahren sorgt der Südtiroler Theaterverband dafür, dass die Bühnen im Land gut begleitet sind bei der Stückauswahl, bei rechtlichen Fragen und auch als Verbindung zwischen den Theatergruppen. Und genau das wird diesen Samstag und Sonntag mit einem großen Theaterfestival in der Messe Bozen gefeiert. Wir haben René Meyer, den Präsidenten des Südtiroler Theaterverbandes, gefragt, was auf diesem Festival in der Messe Bozen so alles passieren wird.
1: Jetzt passiert es am 16. und 17. Mai mit einem Riesenstolz. Es sind 44 Theatergruppen von ganz Südtirol, was in die Messe nach Bozen kommen und auf 4 Bühnen an 2 Tagen live Theater spielen. Also sowas hat es in Südtirol noch nie gegeben. Und außerdem haben wir natürlich ein absolut tolles Rahmenprogramm, was wir in diesen 2 Tagen bieten. Mal fangen wir mal bei den Kindern und Jugendlichen an. Wir haben da Schminken, eine Bastlecke, eine Kostümwerkstatt, Schaustücke, alte Flyer, Eintrittskarten, wo wirklich 75 Jahre Südtiroler Theaterverband auch in einem Museum gesehen werden kann. Weil wir ja in der Messe sein. Es sind auch Aussteller dort, wie zum Beispiel Bereiche Bühnenbau, Schauspielschulen, Lichttechnik und, dass das auch ein bisschen Messecharakter hat. Und zwischendrin werden wir auch einmal alle gern etwas Gutes essen und etwas Gutes trinken gehen. Und da haben wir natürlich auch einen Ess- und Trinkbereich organisiert, wo man zwischen typischen Südtiroler Schmankerln bis zu einer Pizza, bis zu einem Burger alles so wir kriegen.
2: Es mangelt also nicht an kulinarischem und kulturellem Programm. Und nicht zuletzt ist es die perfekte Gelegenheit, sich mit Gleichgesinnten zu vernetzen. Das merkt man auch, wenn man René Meyer fragt, was Theater für ihn bedeutet.
1: Ja, diese Leidenschaft, gemeinsam, und ich sage allem gerne, wenn ich nicht im Theater wäre, hätte ich viele Leute nicht kennengelernt, was ich heute kennen darf.
0: Ja, und für alle, die nun Lust bekommen haben, dieses Wochenende etwas Theaterluft zu schnuppern, da dürfen wir jetzt Tickets verlosen. 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

Die Theaterkarten, die sind vergeben und wir gratulieren der Anita vom Ritten und der Helga aus Findl. Die werden dann sich ein tolles Theaterstück auch ansehen. Wir schauen auf die Uhr, es ist 10:16 und jetzt geht's weiter mit Chris Andrews.

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Ja, und es ist Mittwoch und das heißt für mich ein etwas längerer Arbeitstag, denn ab 20 Uhr geht's dann los, nämlich diese Sendung hier. Die volkstümliche Wunschsendung ab 20 Uhr, wie gesagt. Also da freuen wir uns schon drauf. Und ja, vielleicht sind auch diese Herren mit dabei, die Alpenfriedenburm aus Südtirol. Wenn Sie noch Glückwünsche oder Grüße haben, dann rufen Sie uns an 0474 060606 oder Sie schreiben uns per WhatsApp an die 380 900 8078.

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0: Wir schauen auf die Uhr, es ist 10:51 Uhr. Ja, manche checken morgens zuerst das Wetter, andere den Akkustand ihres Handys und viele schauen auf den Mond. Und heute, was heute gelingt oder wann der richtige Moment zum Durchstarten, zum Loslassen oder einfach fürs Füße hochlegen ist. Und genau darum geht es auch jetzt. Hier ist der Mondkalender im Vormittagsprogramm von Radio 2000.
1: Entdecken Sie die Kraft des Mondes. Garten, Haushalt, Gesundheit und Schönheit. Wir verraten, für welche Tätigkeiten die entsprechende Mondphase gerade günstig ist.
2: Achten Sie heute besonders darauf, dass frisch gereinigte Dinge gut trocknen können. Feuchtigkeit kann sich sonst schnell festsetzen und unangenehme Gerüche entstehen lassen. Ein wenig Geduld zahlt sich hier aus und sorgt für langanhaltende Frische.
1: Der Mond, seit jeher unser himmlischer Begleiter mit großem Einfluss auf unser Leben, Gesundheit, Ernährung, Körperpflege, Haushalt und Garten. Besser leben nach dem Mondkalender.

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1: Der deutsche Reisekonzern TUI geht nicht von einem Mangel an Flugbenzin aus. Minusgrade und Frostberegnung in Südtirol. Das Wetter heute überwiegend sonnig. Im Studio Hannelore Plunger, einen schönen Vormittag. Der deutsche Reisekonzern TUI geht nicht von einem Mangel an Flugbenzin als Folge des Irankriegs im Sommer aus, da andere Lieferländer einspringen und Lagerbestände vorhanden sind. Die Diskussion sei sehr erstaunlich, sagte TUI-Chef Sebastian Ebel heute. Es gebe gar keine Indikation dafür. Es gebe Lagerbestände, gleichzeitig sei die Ölnachfrage aufgrund der gestiegenen Preise gesunken. Eine milliardenschwere Abschreibung auf die Beteiligung am Volkswagen-Konzern hat die Eigentümerholding Porsche auch im ersten Quartal 26 tief in die roten Zahlen gezogen. Unter dem Strich machte die Beteiligungsgesellschaft einen Verlust von 923 Millionen Euro, wie das DAX-Unternehmen in Stuttgart heute mitteilte. Ein Jahr zuvor war ein etwas größerer Fehlbetrag von 1,08 Milliarden Euro angefallen. In Argentinien haben Zehntausende Menschen gegen die Kürzung von Mitteln für Universitäten protestiert. In der Hauptstadt Buenos Aires und in anderen Städten demonstrieren zahlreiche Menschen gegen die Sparpolitik von Präsident Milei. Laut den Organisatoren nahmen in der Hauptstadt rund 600.000 Menschen und im ganzen Land 1,5 Millionen an den Protesten teil. Die vergangene Nacht brachte vielerorts in Südtirol leichten Frost. Am kältesten war Sechsten mit minus 5 Grad, während im Ätschtal die Temperaturen rund um den Gefrierpunkt lagen. Deshalb lief in manchen Ortschaften die Frostberegnung. Auch in den nächsten Tagen bleiben die Temperaturen ähnlich. Der Donnerstag verläuft trüb und es kommt verbreitet zu Regenschauern. Die Schneefallgrenze sinkt teils wieder unter 1500 Meter. Auf der Brennerbahn ist heute und morgen mit starkem Reiseverkehr zu rechnen. Grund ist der Feiertag Christi Himmelfahrt, der in weiten Teilen Europas gefeiert wird. Erwartet wird sehr starker Verkehr, vor allem auf der Südspur. Autofahrern wird empfohlen, mehr Zeit einzuplanen und wenn möglich Stoßzeiten zu vermeiden. Der Multimedia-Künstler André Heller setzt am heutigen 13. Mai im vormaligen Hofburggarten in Brixen den ersten Spatenstich im Beisein der Vertreter der Gemeinde, des Landes, der Kurie und der Stiftung Hofburg. Mit diesem Auftakt beginnt die Umgestaltung des Gartens in ein botanisches Gedicht, wie André Heller selbst es nannte, in einen Ort, der die erhofften zahlreichen Besucher dank Natur und Kunst verzaubern soll. Ob die Rechnung aufgeht, wird sich zeigen.
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1: Gestern Abend hat Italiens Eishockey-Nationalmannschaft ihren letzten WM-Test absolviert. Wie bereits vor einer Woche gelang Großbritannien im WM-Test gegen Italien die Revanche und siegte mit 5:3. 7 Minuten vor der Schlusssirene lag die Truppe von Nationaltrainer Jalonen mit 3:1 in Front. Heute reisen die Azzurri in die Schweiz. 3 Tage später steht der WM-Auftakt gegen Kanada auf dem Programm und nur einen Tag später am Sonntag folgt das Duell mit der Slowakei. Das waren die aktuellen Themen zur Stunde.
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1: Das Wetter am heutigen Mittwoch. In Südtirol scheint überwiegend die Sonne und am Himmel ziehen nur ein paar harmlose Wolken durch. Am Nachmittag Höchstwerte bis 22 Grad. Die Wettervorschau. Der Donnerstag verläuft trüb und zunehmend regnerisch. Die Schneefallgrenze sinkt im Norden gegen 1500 Meter. Am Freitag geht es mit vielen Wolken und einigen Niederschlägen weiter. Am Samstag bleibt es voraussichtlich unbeständig. Es ist weiterhin kühl. Am Sonntag kommt es mit Nordföhn zu einer Wetterbesserung.
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4: Daniel Hofer begrüßt Sie aus der Landesverkehrsmeldezentrale. Auf der Bustertaler Staatsstraße auf der Rickertalbrücke Einbahnregelung wegen Sicherungsmaßnahmen. Rechnen Sie mit Kolonnenverkehr und Staus, vor allem in Fahrtrichtung Brixen ab Mühlbach. Weitere Verzögerungen wegen Arbeiten gibt es auf der Finchgauer Staatsstraße zwischen Galsaun und Charles und auf der Brenner Staatsstraße südlich von Klausen. Gute und sichere Fahrt.
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3: 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Wir schauen auf die Uhr, es ist jetzt genau 11:20 Uhr. Bevor wir schauen, was der Arbeitsmarkt alles so zu bieten hat, da gibt es noch Musik. Hier ist nämlich Olaf Berger.

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1: Ein Pensionist aus dem Bustertal sucht 2 bis 3 Mal die Woche aushilfsweise Arbeiten. Alles möglich, gerne auch Handwerkliches und Auslieferungen. Telefon 348 41 48 923. Eine Frau aus Niederdorf sucht jemanden, der ihr privat dabei hilft, das Gras auf ihrem Grundstück mit der Sense von Hand zu mähen. Ideal wäre es, wenn das gemähte Gras anschließend auch mitgenommen und weiterverwertet wird. Telefon 328 60 30 920. Wir suchen ab November dieses Jahres eine zahnmedizinische Assistentin, die sich mit Engagement und Lebensfreude im Praxismanagement und Front Office einarbeitet. 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
2: 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Ja, viele Jobs und vielleicht auch einer für Sie dabei. Wir schauen auf die Uhr, es ist kurz vor 11:30 und es wird Zeit für unseren Hit der Stunde. Bruno Ferrara, so nennt sich der Sänger, und seine aktuelle Single 1000 Nächte.

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Also schön langsam geht es schon Richtung Mittagstisch, ja, und bevor wir zu unserer Beitragsreihe Der Brauchtum in Südtirol kommen, da gibt es jetzt noch Musik aus vergangenen Tagen, und zwar ist jetzt Beppe Lienhardt, die Beppe Lienhardt Band dran, nämlich Monika, du.

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2: Wenn's zu Pfingsten regnet, regnet 7 Sonntage weiter. Ein alter Spruch, den man in Südtirol bis heute kennt. Doch rund um Pfingsten gibt es nicht nur Wetterregeln, sondern auch einen ganz besonderen Brauch aus dem Sarntal. Die sogenannten Pfingstgrunkeln. Eine süße Spezialität mit feiner Mohnfülle. Früher wurden diese kleinen Köstlichkeiten mit viel Liebe zu Hause gebacken. Doch nicht immer ging es dabei ganz ernst zu. Aus Spaß versteckte man manchmal heimlich Haare oder etwas Wolle in eine Grunkel. Wer hineinbiss, sorgte meist für großes Gelächter am Tisch. Eine besondere Rolle spielten die Pfingstgrunkeln auch für die jungen Mägde am Hof. Sie bekamen von der Bäuerin einige Stück geschenkt und überreichten sie am Abend ihren Liebsten als kleine Aufmerksamkeit, die oft mehr sagte als viele Worte. So erzählen die Pfingstgrunkeln bis heute von Gemeinschaft, Humor und alten Traditionen und davon, wie eng Brauchtum und Genuss in Südtirol miteinander verbunden sind.
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Das war's von mir am Vormittag hier auf Radio 2000. Wir hören uns dann wieder ab 20 Uhr bei der volkstümlichen Wunschsendung. Freue mich schon sehr darauf. Ich wünsche allen Mahlzeit. Machen Sie es gut. Und wie gesagt, bis zum Abend. Ihr Werner.

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2: Der deutsche Reisekonzern TUI geht nicht von einem Mangel an Flugbenzin aus. Gennaro, neuer Präsident des Südtiroler Landtags. Das Wetter heute überwiegend sonnig. Im Studio Hannelore Plunger, einen schönen Tag. Der deutsche Reisekonzern TUI geht nicht von einem Mangel an Flugbenzin als Folge des Iran-Kriegs im Sommer aus, da andere Lieferländer einspringen und Lagerbestände vorhanden sind. Die Diskussion sei sehr erstaunlich, sagte TUI-Chef Sebastian Ebel heute. Es gebe gar keine Indikation dafür. Es gebe Lagerbestände, gleichzeitig sei die Ölnachfrage aufgrund der gestiegenen Preise gesunken. Erstmals seit 2017 besucht US-Präsident Donald Trump von heute bis Freitag auf Einladung von Staatschef Xi Jinping China. Nach Jahren zunehmender Spannungen, gegenseitiger Strafzölle und geopolitischer Konflikte versuchen beide Seiten offenbar, ihre Beziehungen wieder berechenbarer zu gestalten. Dabei geht es weniger um eine echte politische Annäherung als um pragmatische Interessen. Trump und Xi waren zuletzt im Oktober in Südkorea zusammengetroffen. Dort hatten sich die beiden größten Wirtschaftsmächte auf eine Pause im Handelsstreit geeinigt. Seitdem hat China seine wirtschaftlichen Druckmittel ausgebaut. Bei fast 30 russischen Angriffen in der ukrainischen Region Dnipropetrovsk wurden in der Nacht 8 Menschen getötet und 11 verletzt. Die Angriffe beschädigten zudem Wohnhäuser, Infrastruktur und Industrieanlagen. Insgesamt soll die ukrainische Luftabwehr 111 von 139 Drohnen abgefangen haben. Der derzeitige Vizepräsident des Südtiroler Landtags, Angelo Gennaro, ist zum Präsidenten des Landtags gewählt worden. Der 42-jährige Bozner setzte sich in der Abstimmung mit 18 Stimmen gegen seinen Herausforderer Sandro Repetto durch, der 16 Stimmen erhielt. Laut Autonomiestatut muss das Amt des Landtagspräsidenten zur Halbzeit der Legislaturperiode von der deutschen auf die italienische Sprachgruppe übergehen. Arnold Schuller ist neuer Vizepräsident des Landtags. Er wurde im ersten Wahlgang mit 26 Stimmen gewählt. Während der Wahl des Präsidenten zeigte die ehemalige SVP-Landesrätin Waltraud Deeg, die in den vergangenen Tagen Interesse am Amt der Vizepräsidentin bekundet hatte und damit im Widerspruch zur Parteilinie zugunsten von Arnold Schuller stand, beim Verlassen der Wahlkabine ihren ausgefüllten Stimmzettel im Plenum vor. Dadurch musste der Wahlgang annulliert werden. Beim zweiten Versuch faltete Deeg den Stimmzettel ordnungsgemäß. Die Versammlung gegen den Verkehr in der Region, die für den 30. Mai mit einer 8-stündigen Sperrung des Brennerkorridors geplant ist, wird erhebliche soziale, ökologische und wirtschaftliche Schäden verursachen. Die Handelskammern von Bozen, Trient, Verona, Cremona, Mantua, Pavia und Modena fordern, dass die Veranstaltung in die Nähe der Autobahn verlegt wird, damit die A13 auf Tiroler Seite frei befahrbar und ohne Einschränkungen bleibt. Eine Blockade der Autobahn und der angrenzenden Bundesstraßen verstößt gegen den freien Personen- und Warenverkehr, ein Grundrecht der Europäischen Union. Alfred Aberer von der Handelskammer.
3: Die Brennerachse ist für uns eine wichtige Verkehrsroute für Waren und auch für den Personenverkehr. Wir haben in den Zeitraum Pfingst natürlich ein erhöhtes Verkehrsaufkommen, haben dann, wie wir alle wissen, eine reduzierte Verkehrskapazität auf der Lurgbrücke. Wenn jetzt diese Verkehrsachse unterbrochen wird, haben wir natürlich Staus, nicht? Der Stau ist da vorprogrammiert. Der Stau natürlich führt zu Wartezeiten, zu einer Überlastung der Verkehrsachse und die Sorge ist auch, was passiert mit niederrangigem Verkehrsnetz? Ist das dann auch überlastet? Was passiert mit Einsatzfahrzeugen auf allen Strecken? Das kann auch zu Situationen führen, die die Sicherheit der Personen da gefährden.
2: 65% der Bevölkerung zwischen 18 und 80 Jahren kennen die Kampagne Dry January Challenge. 6%, also etwa 24.000 Personen, haben daran teilgenommen. 63% der Teilnehmer gaben an, dass sie im Jänner den Alkoholkonsum eingeschränkt haben. Das Astat hat die Ergebnisse der Erhebung veröffentlicht. Heute wurde die 10. Ausgabe des Südtiroler Mobilitätspreises vorgestellt. Prämiert werden kreative und konkrete Ideen zur Verbesserung der Mobilität im Alltag in Südtirol. Harald Reiterer, der Leiter des Bereichs Green Mobility.
4: Die Bewerbung für den Mobilitätspreis ist seit heute möglich. Man findet alle Unterlagen im Internet auf der Seite Südtirol Mobil. Gesucht werden Projekte in verschiedenen Kategorien. Einmal Schulen und Vereine, dann Gemeinden und Bezirksgemeinschaften und dann die Kategorie Unternehmen. Bewertet wird der Beitrag des jeweiligen Projektes zur Vermeidung, Verringerung und Verbesserung von motorisiertem Verkehr. Und wichtig sind dabei auch die Vorbildfunktion und die Breitenwirkung, daneben auch die Dauer der Wirksamkeit sowie der Innovationsgehalt und die Originalität des Projektes.
2: Die katholische Männerbewegung Südtirols lädt zur Nachtwallfahrt der Männer ein, die heute von Neustift nach Brixen führt. An der großen Männerwallfahrt nehmen erfahrungsgemäß bis zu 500 Männer aus ganz Südtirol teil. Hannes Rechenmacher von der Männerbewegung.
5: Die große Nachtwallfahrt, die trifft deswegen bei so vielen Männern einen Nerv, weil es einfach eine Auszeit mitten im Alltag ist. Für viele ist es auch eine Art wiederkehrende fixe Marke, wie ein Ritual. Es gehört zum Jahreslauf dazu. Es ist kein großer Aufwand. Man fährt hin, man startet um 21 Uhr, man geht diese Stunde circa bis nach Brixen, feiert einen wunderschönen Gottesdienst gemeinsam und dann wird man mit den Bussen zurück zum Auto gebracht und fährt wieder heim.
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2: Inter Mailand trifft im italienischen Pokalfinale heute in Rom auf Lazio. Die Finalisten trafen in Rom erst am Samstag in der Serie A aufeinander. Inter siegte 3:0. Inter hat die Chance auf seinen 10. Pokalsieg. Zuletzt standen die Nerazzurri beim Erfolg 2023 im Finale. Das dritte Double der Clubgeschichte ist greifbar. Das waren die aktuellen Themen zur Stunde.
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2: Das Wetter am heutigen Mittwoch. In Südtirol scheint überwiegend die Sonne und am Himmel zeigen sich nur ein paar harmlose Wolken. In der Nacht ziehen vor allem im Norden des Landes erste Regenschauer durch. Am Nachmittag steigen die Temperaturen auf 14 bis 22 Grad. Die Wettervorschau. Der morgige Tag verläuft zunehmend unbeständig. Bereits in der Früh kommt es zu Regenschauern, die sich im Tagesverlauf weiter ausbreiten. Die Schneefallgrenze sinkt stellenweise unter 1500 Meter herab. Es ist sehr kühl mit Höchstwerten zwischen 11 und 15 Grad. Am Freitag geht es mit vielen Wolken weiter. Am Nachmittag kommt es wieder verbreitet zu Niederschlägen. Auch am Samstag ist es zunächst unbeständig. Im Tagesverlauf trocknet Nordwind die Luft in den Tälern ab. Es ist weiterhin kühl. Am Sonntag kommt es zu einer Wetterbesserung, die Wolken lockern auf und es wird sonnig. Der Montag bringt Sonne mit ein paar Quellwolken am Nachmittag. Die Temperaturen steigen langsam wieder an.
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7: Hier ist die Landesverkehrsmeldezentrale. Guten Tag. Auf der Brenner Autobahn in Richtung Süden zwischen Al-Abi und Affi LKW-Stau wegen Überlastung. Auf der Bustertaler Staatsstraße gibt es auf der Rickertalbrücke eine Einbahnregelung wegen Sicherungsmaßnahmen an der Brücke. Es kommt zu Verzögerungen in Richtung Brixen ab Mühlbach. Allen unterwegs eine gute und sichere Fahrt.
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9: Logisch!

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1: Mit Hannelore Plunger einen schönen Tag. Angelo Giannacco ist zum Präsidenten des Südtiroler Landtags gewählt worden. Giannacco erhielt 18 Stimmen und Sandro Repetto 16 Stimmen. Neuer Vizepräsident ist Arnold Schuler. 65% der Bevölkerung zwischen 18 und 80 kennen die Kampagne Dry January Challenge. 6%, also etwa 24.000 Personen, haben daran teilgenommen. Die katholische Männerbewegung Südtirols lädt zur Nachtwallfahrt der Männer ein, die heute von Neustift nach Brixen führt. An der großen Männerwallfahrt nehmen erfahrungsgemäß bis zu 500 Männer aus ganz Südtirol teil. Und nun zum Sport. Inter trifft im italienischen Pokalfinale heute in Rom auf Lazio. Die Finalisten trafen in Rom erst am Samstag in der Serie A aufeinander. Inter siegte 3:0. Mehr dazu in den Nachrichten zur vollen Stunde. Und nun zum Wetter. In Südtirol scheint überwiegend die Sonne und am Himmel zeigen sich nur ein paar harmlose Wolken. In der Nacht ziehen vor allem im Norden des Landes erste Regenschauer durch. Am Nachmittag steigen die Temperaturen auf 14 bis 22 Grad. Die Temperaturen zurzeit in Brandzoll 14 Grad, Laas 12, Oberfintel 13 und Benz 11 Grad.
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1: US-Präsident Trump besucht China. Giannacoro, neuer Präsident des Landtags. Das Wetter heute in Südtirol überwiegend sonnig. Im Studio Hannelore Plunger, einen schönen Tag. Erstmals seit 2017 besucht US-Präsident Donald Trump von heute bis Freitag auf Einladung von Staatschef Xi Jinping China. Nach Jahren zunehmender Spannungen, gegenseitiger Strafzölle und geopolitischer Konflikte versuchen beide Seiten offenbar, ihre Beziehungen wieder berechenbarer zu gestalten. Chinas Präsident Xi zeigte sich zuletzt verärgert darüber, dass die US-Regierung plant, der selbstverwalteten Insel Waffen zu verkaufen. Trump hatte sich hier gesprächsbereit gezeigt. Gleichzeitig will er dazu bewegen, seinen Einfluss auf das Regime im Iran geltend zu machen, mit Blick auf ein Ende des Krieges. Zum verlängerten Wochenende rund um Christi Himmelfahrt steuern tausende Urlauber den Süden an. Auf der Brennerroute drohen Staus, volle Fahrbahnen und lange Wartezeiten bereits ab heute. Für Donnerstag fallen die Prognosen noch drastischer aus. Es wird mit sehr starkem Verkehrsaufkommen gerechnet, vor allem auf der Fahrbahn Richtung Süden. Der derzeitige Vizepräsident des Südtiroler Landtags, Angelo Giannacoro, ist zum Präsidenten des Landtags gewählt worden. Der 42-jährige Bozner setzte sich in der Abstimmung mit 18 Stimmen gegen seinen Herausforderer Sandro Repetto durch, der 16 Stimmen erhielt. Laut Autonomiestatut muss das Amt des Landtagspräsidenten zur Halbzeit der Legislaturperiode von der deutschen auf die italienische Sprachgruppe übergehen. Arnold Schuler ist neuer Vizepräsident des Landtags. Er wurde im ersten Wahlgang mit 26 Stimmen gewählt. Während der Wahl des Präsidenten zeigte die ehemalige SVP-Landesrätin Waltraud Deeg, die in den vergangenen Tagen Interesse am Amt der Vizepräsidentin bekundet hatte und damit im Widerspruch zur Parteilinie zugunsten von Arnold Schuler stand, beim Verlassen der Wahlkabine ihren ausgefüllten Stimmzettel im Plenum vor. Dadurch musste der Wahlgang annulliert werden. Beim zweiten Versuch faltete Deeg den Stimmzettel ordnungsgemäß. Die Versammlung gegen den Verkehr in der Region, die für den 30. Mai mit einer 8-stündigen Sperrung des Brennerkorridors geplant ist, wird erhebliche soziale, ökologische und wirtschaftliche Schäden verursachen. Die Handelskammern von Bozen, Trient, Verona, Cremona, Mantua, Pavia und Modena fordern, dass die Veranstaltung in die Nähe der Autobahn verlegt wird, damit die A13 auf Tiroler Seite frei befahrbar und ohne Einschränkungen bleibt. Eine Blockade der Autobahn und der angrenzenden Bundesstraßen verstößt gegen den freien Personen- und Warenverkehr, ein Grundrecht der Europäischen Union. Alfred Aberer von der Handelskammer.
2: Die Brennerachse ist für uns eine wichtige Verkehrsroute für Waren und auch für den Personenverkehr. Wir haben in den Zeitraum Pfingst natürlich ein erhöhtes Verkehrsaufkommen, haben dann, wie wir alle wissen, eine reduzierte Verkehrskapazität auf der Lurkbrücke. Wenn jetzt diese Verkehrsachse unterbrochen wird, haben wir natürlich Staus, nicht? Der Stau ist da vorprogrammiert. Der Stau natürlich führt zu Wartezeiten, zu einer Überlastung der Verkehrsachse und die Sorge ist auch, was passiert mit niederrangigem Verkehrsnetz? Ist das dann auch überlastet? Was passiert mit Einsatzfahrzeugen auf allen Strecken? Das kann auch zu Situationen führen, die die Sicherheit der Personen da gefährden.
1: 65% der Bevölkerung zwischen 18 und 80 Jahren kennen die Kampagne Dry January Challenge. 6%, also etwa 24.000 Personen, haben daran teilgenommen. 63% der Teilnehmer gaben an, dass sie im Jänner den Alkoholkonsum eingeschränkt haben. Das Astat hat die Ergebnisse der Erhebung veröffentlicht. Heute wurde die 10. Ausgabe des Südtiroler Mobilitätspreises vorgestellt. Prämiert werden kreative und konkrete Ideen zur Verbesserung der Mobilität im Alltag in Südtirol. Harald Reiterer, der Leiter des Bereichs Green Mobility.
3: Die Bewerbung für den Mobilitätspreis ist seit heute möglich. Man findet alle Unterlagen im Internet auf der Seite Südtirol Mobil. Gesucht werden Projekte in verschiedenen Kategorien. Einmal Schulen und Vereine, dann Gemeinden und Bezirksgemeinschaften und dann die Kategorie Unternehmen. Bewertet wird der Beitrag des jeweiligen Projektes zur Vermeidung, Verringerung und Verbesserung von motorisiertem Verkehr. Und wichtig sind dabei auch die Vorbildfunktion und die Breitenwirkung, daneben auch die Dauer der Wirksamkeit sowie der Innovationsgehalt und die Originalität des Projektes.
1: Die katholische Männerbewegung Südtirols lädt zur Nachtwallfahrt der Männer ein, die heute von Neustift nach Brixen führt. An der großen Männerwallfahrt nehmen erfahrungsgemäß bis zu 500 Männer aus ganz Südtirol teil. Hannes Rechenmacher von der Männerbewegung.
4: Die große Nachtwallfahrt, die trifft deswegen bei so vielen Männern einen Nerv, weil es einfach eine Auszeit mitten im Alltag ist. Für viele ist es auch eine Art wiederkehrende fixe Marke, wie ein Ritual. Es gehört zum Jahreslauf dazu. Es ist kein großer Aufwand. Man fährt hin, man startet um 21 Uhr. Man geht diese Stunde circa bis nach Brixen, feiert einen wunderschönen Gottesdienst gemeinsam und dann wird man mit den Bussen zurück zum Auto gebracht und fährt wieder heim.
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1: Inter Mailand trifft im italienischen Pokalfinale heute in Rom auf Lazio. Die Finalisten trafen in Rom erst am Samstag in der Serie A aufeinander. Inter siegte 3:0. Inter hat die Chance auf seinen 10. Pokalsieg. Zuletzt standen die Nerazzurri beim Erfolg 2023 im Finale. Das dritte Double der Clubgeschichte ist greifbar. Das waren die aktuellen Themen zur Stunde.
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1: Das Wetter am heutigen Mittwoch. In Südtirol scheint überwiegend die Sonne und am Himmel zeigen sich nur ein paar harmlose Wolken. In der Nacht ziehen vor allem im Norden des Landes erste Regenschauer durch. Am Nachmittag steigen die Temperaturen auf 14 bis 22 Grad. Die Wettervorschau. Der morgige Tag verläuft zunehmend unbeständig. Bereits in der Früh kommt es zu Regenschauern, die sich im Tagesverlauf weiter ausbreiten. Die Schneefallgrenze sinkt stellenweise unter 1500 Meter herab. Es ist sehr kühl mit Höchstwerten zwischen 11 und 15 Grad. Am Freitag geht es mit vielen Wolken weiter. Am Nachmittag kommt es wieder verbreitet zu Niederschlägen. Auch am Samstag ist es zunächst unbeständig. Im Tagesverlauf trocknet Nordwind die Luft in den Tälern ab. Es ist weiterhin kühl. Am Sonntag kommt es zu einer Wetterbesserung, die Wolken lockern auf und es wird sonnig. Der Montag bringt Sonne mit ein paar Quellwolken am Nachmittag. Die Temperaturen steigen langsam wieder an.
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7: Daniel Hofer begrüßt Sie auf der Landesverkehrsmeldezentrale. Auf der Brennerautobahn in Fahrtrichtung Süden zwischen Rovereto Süd und Affi, LKW-Stau wegen Überlastung. Auch für den Leichtverkehr kommt es zu Verzögerungen und Wartezeiten. Weitere Verzögerungen und Wartezeiten wegen Arbeiten gibt es auf der Pustertaler Staatsstraße auf der Rickertalbrücke, auf der Finchgauer Staatsstraße zwischen Galsaun und Schaars und auf der Gampenbachstraße bei Gfrill. Kommen Sie gut voran!

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1: Brüssel will grenzübergreifende Bahnreisen vereinfachen. Wohnreform, 60 Millionen Euro für begünstigte Darlehen und Bausparen. Das Wetter heute, überwiegend sonnig. Im Studio David Gallmetzer. Einen schönen Tag. Die EU-Kommission will grenzüberschreitende Bahnreisen innerhalb Europas deutlich vereinfachen. Ein in Brüssel vorgestellter Gesetzesvorschlag sieht vor, dass Bahnbetreiber künftig auch Tickets anderer europäischer Bahnunternehmen verkaufen müssen. Ziel ist ein einheitliches Buchungssystem nach dem Motto «Eine Fahrt, ein Ticket». Nach den Plänen der Kommission sollen Reisende online künftig sämtliche Verbindungen von A nach B übersichtlich vergleichen und in einem einzigen Buchungsvorgang erwerben können. Bisher müssen Verbraucherinnen und Verbraucher bei Reisen ins Ausland, die von unterschiedlichen Bahnunternehmen betrieben werden, ihre Tickets oft auf unterschiedlichen Plattformen buchen. Die Internationale Energieagentur rechnet wegen der Folgen des Iran-Kriegs mit einem stärkeren Rückgang der weltweiten Ölnachfrage und einem Abschmelzen der Ölreserven. Weil sich das Angebot verknappe, dürfte die globale Nachfrage nach Rohöl in diesem Jahr voraussichtlich um durchschnittlich 420.000 Barrel pro Tag sinken, heißt es in dem in Paris veröffentlichten Monatsbericht des Interessensverband großer Industriestaaten. Bereits im Vormonatsbericht hatte die IEA einen Rückgang der Nachfrage prognostiziert, aber nur um 80.000 Barrel pro Tag. Die Behörde spricht in ihrem Bericht von einer sich verschärfenden Zerstörung der Nachfrage. Das mit der Wohnreform 2025 neu eingeführte begünstigte Darlehen und das reformierte Bausparen werden von den Bürgerinnen und Bürgern gut angenommen. Das zeigt eine vom Ressort für Wohnbau, Sicherheit und Gewaltprävention durchgeführte Analyse. Seit dem 1. Januar 2026 wurden Darlehen mit einem Gesamtvolumen von rund 60 Millionen Euro gewährt. Insgesamt haben rund 500 Personen bzw. Familien auf die beiden Fördermaßnahmen zugegriffen. Die zuständige Landesrätin Uli Meier unterstreicht, dass der jahrelange Stillstand beim Thema Wohnen beendet und leistbares Wohnen klar auf die Prioritätenliste der Landesregierung gesetzt worden sei. Entscheidend sei nun, Wirksamkeit und Treffsicherheit laufend zu überprüfen und wo notwendig gezielt nachzuschärfen und weiterzuentwickeln. Der Vizepräsident der Autonomiegruppe im Senat, Luigi Spagnoli, hofft vor der vierten und letzten Abstimmung im Senat auf eine Zustimmung der Demokratischen Partei zur Reform des Autonomiestatuts von Trentino-Südtirol. Man habe es geschafft, politisch die Richtung vorzugeben und die Mehrheit wieder auf den Kurs von Verfassung und internationalen Abkommen zurückzuführen, sagt Spagnoli. Dass die nationalistische Rechte ihre Angriffe auf die Autonomie eingestellt habe, sei ein Erfolg. Es wäre paradox, wenn man der Rechten nun die Möglichkeit überlasse, sich als alleinige Hüterin der Sonderautonomien darzustellen. Die Reform wäre laut Spagnoli ohne die Arbeit der früheren Mitte-Links-Regierungen unter Enrico Letta, Paolo Gentiloni und Matteo Renzi nicht möglich gewesen. Und anlässlich des Internationalen Tags der Familie am kommenden Freitag unterstreicht SVP-Landtagsabgeordnete Waltraud Deeg die grundlegende Bedeutung der Familie für Gesellschaft und Zusammenhalt. Gerade in einer Zeit großer gesellschaftlicher Veränderungen und des demografischen Wandels seien stabile familiäre Strukturen wichtiger denn je. Besonders hebt Deeg die Rolle von Frauen hervor, die nach wie vor einen Großteil der Erziehungs-, Pflege- und Sorgearbeit übernehmen. Diese Leistungen seien unverzichtbar für das Funktionieren der Gesellschaft, würden jedoch vielfach noch zu wenig anerkannt, sowohl gesellschaftlich als auch finanziell.
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1: Das Wetter am heutigen Mittwoch. Im ganzen Land scheint überwiegend die Sonne und am Himmel zeigen sich nur ein paar harmlose Wolken. In der Nacht ziehen vor allem im Norden des Landes erste Regenschauer durch. Am Nachmittag steigen die Temperaturen auf 14 bis 22 Grad. Die Wettervorschau. Der morgige Donnerstag verläuft zunehmend unbeständig. Bereits in der Früh kommt es zu Regenschauern, die sich im Tagesverlauf weiter ausbreiten. Die Schneefallgrenze sinkt stellenweise unter 1500 Meter herab. Es ist sehr kühl mit Höchstwerten zwischen 11 und 15 Grad. Am Freitag geht es mit vielen Wolken weiter. Am Nachmittag kommt es wieder verbreitet zu Niederschlägen. Auch am Samstag ist es zunächst unbeständig. Im Tagesverlauf trocknet Nordwind die Luft in den Tälern ab. Es ist weiterhin kühl. Am Sonntag kommt es zu einer Wetterbesserung. Die Wolken lockern auf und es wird sonnig.
3: 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Hier ist die Landesverkehrsmeldezentrale mit Deborah Gardner. Guten Nachmittag. Brenner Autobahn in Richtung Süden zwischen Rovereto Süd und Alla-Avio 4 Kilometer Stau wegen Überlastung. Auf der Bustertaler Staatsstraße gibt es auf der Rickertalbrücke eine Einbahnregelung wegen Arbeiten. Allen unterwegs eine gute und sichere Fahrt.
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1: Ein Pensionist aus dem Bustertal sucht 2 bis 3 Mal die Woche aushilfsweise Arbeiten. Alles möglich, gerne auch Handwerkliches und Auslieferungen. Telefon 348 41 48 923. Eine Frau aus Niederdorf sucht jemanden, der ihr privat dabei hilft, das Gras auf ihrem Grundstück mit der Sense von Hand zu mähen. Ideal wäre es, wenn das gemähte Gras anschließend auch mitgenommen und weiterverwertet wird. Telefon 328 60 30 920. Wir suchen ab November dieses Jahres eine zahnmedizinische Assistentin, die sich mit Engagement und Lebensfreude im Praxismanagement und Front Office einarbeitet. Außergewöhnliche Arbeitszeiten in einer hochmodernen Praxis sind geboten. Bitte melden Sie sich in der Zahnarztpraxis Dr. Liane Hirte in Brixen unter info@zahnarzt-brixen.com. 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Arbeit wird gesucht im Bereich Housekeeping, Reinigung von Ferienwohnungen im Gröden- und Eisacktal ab Juli 2026. 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
2: Kennzeichen für E-Roller. 281 Anträge beim Motorisierungsamt in Bozen. Brüssel will grenzübergreifende Bahnreisen vereinfachen. Das Wetter heute, überwiegend sonnig. Im Studio David Karlmetzer. Einen schönen Nachmittag. Besitzerinnen und Besitzer von E-Rollern haben noch bis zum 16. Mai Zeit, ihre Gefährte mit einem Identifikationskennzeichen auszustatten. Das Kennzeichen muss bei den Ämtern der Motorisierung beantragt und gut sichtbar am hinteren Schutzblech oder an der Lenksäule angebracht werden. Für den Abschluss einer Versicherung bleibt hingegen noch bis zum 16. Juli Zeit. Nach erstoffiziellen Daten wurden bei der Motorisierung in Bozen bisher 281 Anträge eingereicht. In 250 Fällen wurden die Kennzeichen bereits ausgegeben, während sich die restlichen in Bearbeitung befinden bzw. zur Abholung bereitliegen. Der Kommandant der Stadtpolizei von Bozen, Fabrizio Piras, erklärte gegenüber der Nachrichtenagentur ANSA, dass bei Verstößen Geldstrafen zwischen 100 und 400 Euro vorgesehen sind. Eine Beschlagnahmung des Fahrzeugs ist nach derzeitiger Gesetzeslage allerdings nicht vorgesehen. Die EU-Kommission will grenzüberschreitende Bahnreisen innerhalb Europas deutlich vereinfachen. Ein in Brüssel vorgestellter Gesetzesvorschlag sieht vor, dass Bahnbetreiber künftig auch Tickets anderer europäischer Bahnunternehmen verkaufen müssen. Ziel ist ein einheitliches Buchungssystem nach dem Motto «Eine Fahrt, ein Ticket». Nach den Plänen der Kommission sollen Reisende online künftig sämtliche Verbindungen von A nach B übersichtlich vergleichen und in einem einzigen Buchungsvorgang erwerben können. Bisher müssen Verbraucherinnen und Verbraucher bei Reisen ins Ausland, die von unterschiedlichen Bahnunternehmen betrieben werden, ihre Tickets oft auf unterschiedlichen Plattformen buchen. Das mit der Wohnreform 2025 neu eingeführte begünstigte Darlehen und das reformierte Bausparen werden von den Bürgerinnen und Bürgern gut angenommen. Das zeigt eine vom Ressort für Wohnbau, Sicherheit und Gewaltprävention durchgeführte Analyse. Seit dem 1. Januar 2026 wurden Darlehen mit einem Gesamtvolumen von rund 60 Millionen Euro gewährt. Insgesamt haben rund 500 Personen bzw. Familien auf die beiden Fördermaßnahmen zugegriffen. Die zuständige Landesrätin Uli Meier unterstreicht, dass der jahrelange Stillstand beim Thema Wohnen beendet und leistbares Wohnen klar auf die Prioritätenliste der Landesregierung gesetzt worden sei. Entscheidend sei nun, Wirksamkeit und Treffsicherheit laufend zu überprüfen und so, wo notwendig, gezielt nachzuschärfen und weiterzuentwickeln. Und der Vizepräsident der Autonomiegruppe im Senat, Luigi Spagnoli, hofft vor der vierten und letzten Abstimmung im Senat auf eine Zustimmung der Demokratischen Partei zur Reform des Autonomiestatuts von Trentino-Südtirol. Man habe es geschafft, politisch die Richtung vorzugeben und die Mehrheit wieder auf den Kurs von Verfassung und internationalen Abkommen zurückzuführen, sagt Spagnoli. Dass die nationalistische Rechte ihre Angriffe auf die Autonomie eingestellt habe, sei ein Erfolg. Es wäre paradox, wenn man der Rechten nun die Möglichkeit überlasse, sich als alleinige Hüterin der Sonderautonomien darzustellen. Die Reform wäre laut Spagnoli ohne die Arbeit der früheren Mitte-Links-Regierungen unter Enrico Letta, Paolo Gentiloni und Matteo Renzi nicht möglich gewesen.
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2: Lionel Messi ist wenig überraschend der Topverdiener in der Major League Soccer. Der argentinische Weltmeister kassiert bei Inter Miami ein garantiertes Jahresgrundgehalt von 25 Millionen US-Dollar und bleibt damit bestbezahlter Fußballer der nordamerikanischen Profiliga. Durch Zusatzzahlungen steigt Messis Gehalt sogar auf rund 28,33 Millionen Dollar. Auf eine zweistellige Millionensumme kommt neben Messi auch der Südkoreaner Son Min vom Los Angeles FC, der viele Jahre bei Tottenham ein Star war und nun 10,36 Millionen Dollar verdient. Das waren die aktuellen Themen zur Stunde.
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2: Das Wetter am heutigen Mittwoch. Im ganzen Land scheint überwiegend die Sonne und am Himmel zeigen sich nur ein paar harmlose Wolken. In der Nacht ziehen vor allem im Norden des Landes erste Regenschauer durch. Am Nachmittag steigen die Temperaturen auf 14 bis 22 Grad. Die Wettervorschau. Der morgige Donnerstag verläuft zunehmend unbeständig. Bereits in der Früh kommt es zu Regenschauern, die sich im Tagesverlauf weiter ausbreiten. Die Schneefallgrenze sinkt stellenweise unter 1500 Meter herab. Es ist sehr kühl mit Höchstwerten zwischen 11 und 15 Grad. Am Freitag geht es mit vielen Wolken weiter. Am Nachmittag kommt es wieder verbreitet zu Niederschlägen. Auch am Samstag ist es zunächst unbeständig. Im Tagesverlauf trocknet Nordwind die Luft in den Tälern ab. Es ist weiterhin kühl. Am Sonntag kommt es zu einer Wetterbesserung. Die Wolken lockern auf. Und es wird sonnig.
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5: Daniel Hofer begrüßt Sie auf der Landesverkehrsmeilezentrale. Auf der Pustertaler Staatsstraße auf der Rickertalbrücke Einbahnregelung wegen Sicherungsmaßnahmen. Rechnen Sie mit Wartezeiten und Staus, vor allem in Fahrtrichtung Brixen. Weitere Verzögerungen und Wartezeiten wegen Arbeiten gibt es auf der Finchgauer Staatsstraße zwischen Galzaun und Charles und auf der Brenner Staatsstraße südlich von Klausen. Kommen Sie gut voran!
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Also man kann sie nicht erklären, aber irgendwie hat sie es denn geschafft. Das ist die Mürztaler und mit ihnen beginnt dann auch das Live-Programm an diesem Mittwochnachmittag. Wir haben es 3:09 und aha, schön, so in vielen Ortschaften Südtirols scheint sie wieder, die Sonne. Naja, und bei schönem Wetter einen schönen Nachmittag zu wünschen, das ist keine Kunst. Ich tue es gerne.

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Also durchaus ungewöhnlich, Michael Morgan, nicht am Morgen zu hören, sondern im Nachmittagsprogramm, 3:45. Und wir bleiben bei Schlager, obwohl ist eher volkstümlicher Schlager, Melissa Naschenweng am Start mit Hormat in mir. 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

Musik von Melissa Nash und Wang Hua mit Ihnen mir. 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

0: Tja, was für Gegensätze, gell? Musik aus der guten alten Zeit, die 70er lassen grüßen und dafür direkt in der Gegenwart. Wir kommen nämlich zu ganz aktuellen hier, das Wetter für heute und auch die nächsten Tage.
1: Das Wetter in Südtirol am heutigen Mittwoch.
2: Auch am Nachmittag bleibt es noch sonnig und stabil, es zeigen sich nur ein paar harmlose Wolken. In den nächsten Tagen erwartet uns dagegen kühles und oft auch nasses Wetter, denn mit einem Tief über Nordeuropa gelangen sehr feuchte Luftmassen in den Alpenraum. Bereits in der kommenden Nacht ziehen vor allem im Norden Südtirols erste Regenschauer durch, die werden sich morgen tagsüber weiter ausbreiten und können teilweise auch recht kräftig ausfallen. Gleichzeitig sinkt die Schneefallgrenze stellenweise unter 1500 Meter herab. Und auch am Freitag kommt es, besonders am Nachmittag, zu weiteren Niederschlägen. Dazu bleibt es viel zu kühl für die Jahreszeit mit Höchstwerten unter 15 Grad. Das waren die aktuellen Aussichten mit Philipp Tartarotti.
0: Ja, vielen Dank und wir können zusammenfassen. Heute ja, nochmal Sonne danken. Morgen bereits können wir wieder den Regenschirm aufspannen. Schön? Nein, natürlich nicht.

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3: Der Hinweis für diesen Samstagvormittag, später Vormittag, ab 11 geht's denn los. Zurück im Heute, hier Daniel Lasch.

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1: Vermisste Frau aus Piacenza samt Kindern wohlauf. Kennzeichen für E-Roller. 281 Anträge bei Motorisierungsamt in Bozen. Das Wetter heute überwiegend sonnig. Im Studio David Galmetzer. Einen schönen Nachmittag. Die seit dem 20. April vermisste Sonja Buttacchiari aus Piacenza ist gemeinsam mit ihren Kindern aufgefunden worden. Nach Angaben der Staatsanwaltschaft befinden sich alle drei in gutem gesundheitlichen Zustand. Weitere Einzelheiten zum Aufenthaltsort der drei wollte die zuständige Staatsanwältin Grazia Pradella nicht bekannt geben. Die Frau habe laut Pradella Sorgen und Ängste geäußert, ihr Zufluchtsort könne bekannt werden. Für diesen Fall habe sie angekündigt, erneut unterzutauchen. Buttacchiari hatte vor ihrem Verschwinden ihrem Ex-Mann erklärt, sie wolle mit der Tochter und dem Sohn ein paar Tage Urlaub in Friaul, Julisch, Venetien verbringen. Besitzerinnen und Besitzer von E-Rollern haben noch bis zum 16. Mai Zeit, ihre Gefährte mit einem Identifikationskennzeichen auszustatten. Das Kennzeichen muss bei den Ämtern der Motorisierung beantragt und gut sichtbar am hinteren Schutzblech oder an der Lenksäule angebracht werden. Für den Abschluss einer Versicherung bleibt hingegen noch bis zum 16. Juli Zeit. Nach ersten offiziellen Daten wurden bei der Motorisierung in Bozen bisher 281 Anträge eingereicht. In 250 Fällen wurden die Kennzeichen bereits ausgegeben, während sich die restlichen in Bearbeitung befinden bzw. zur Abholung bereit liegen. Der Kommandant der Stadtpolizei von Bozen, Fabrizio Piras, erklärte gegenüber der Nachrichtenagentur ANSA, dass bei Verstößen Geldstrafen zwischen 100 und 400 Euro vorgesehen sind. Eine Beschlagnahmung des Fahrzeugs sei nach derzeitiger Gesetzeslage allerdings nicht vorgesehen. Der geplante Ausbau der Busvorzugsspur zwischen Eppern und Bozen ist eine der Maßnahmen des Landes für die Verkehrssicherheit und Stärkung der öffentlichen Mobilität im Überetsch und kommt voran. Heute wurde die Ausschreibung der Planung für die Weiterführung der bestehenden Vorzugsspur veröffentlicht. Auf der 10 Kilometer langen Strecke zwischen St. Michael und dem Bahnhof Bozen verläuft die bestehende Busvorzugsspur derzeit über 4,27 Kilometer. Das entspricht rund 42% der Strecke. Die geplante Busvorzugsspur soll über weitere 3,36 Kilometer verlaufen, was rund 33% der Strecke entspricht. Zusammengenommen wird damit künftig 75% der Strecke zwischen St. Michael und Bozen Zentrum mit einer Vorzugsspur für die Öffis ausgestattet sein. Und der Vizepräsident der Autonomiegruppe im Senat, Luigi Spagnoli, hofft vor der vierten und letzten Abstimmung im Senat auf eine Zustimmung der Demokratischen Partei zur Reform des Autonomiestatuts von Trentino-Südtirol. Man habe es geschafft, politisch die Richtung vorzugeben und die Mehrheit wieder auf den Kurs von Verfassung und internationalen Abkommen zurückzuführen, sagt Spagnoli. Dass die nationalistische Rechte ihre Angriffe auf die Autonomie eingestellt habe, sei ein Erfolg. Es wäre paradox, wenn man der Rechten nun die Möglichkeit überlasse, sich als alleinige Hüterin der Sonderautonomien darzustellen. Die Reform wäre laut Spagnoli ohne die Arbeit der früheren Mitte-Links-Regierungen unter Enrico Letta, Paolo Gentiloni und Matteo Renzi nicht möglich gewesen.
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1: Das Land Südtirol investiert weiter in den breiten und inklusiven Sport. 436 geförderte Sportvereine bieten derzeit insgesamt 966 Sportangebote in 83 unterschiedlichen Disziplinen an. Damit erreicht die öffentliche Sportförderung große Teile der Bevölkerung und schafft ein flächendeckendes, niederschwelliges Angebot. Die jährlichen Fördermittel für den breiten Sport lagen in den vergangenen Jahren zwischen rund 2 und 2,7 Millionen Euro. Auch im Spitzensport setzt Südtirol auf Kontinuität und Vielfalt. Im Jahr 2026 werden insgesamt 32 Spitzenteams gefördert, darunter 6 reine Frauenteams. Die bestehenden Fördermöglichkeiten stehen grundsätzlich allen Vereinen offen. Das Land lädt Sportorganisationen weiterhin dazu ein, sich aktiv einzubringen und neue Impulse auch im Frauensport und im inklusiven Sport mitzugestalten. Das waren die aktuellen Themen zur Stunde.
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1: Das Wetter am heutigen Mittwoch. Im ganzen Land scheint überwiegend die Sonne und am Himmel zeigen sich nur ein paar harmlose Wolken. In der Nacht ziehen vor allem im Norden des Landes erste Regenschauer durch. Am Nachmittag steigen die Temperaturen auf 14 bis 22 Grad. Die Wettervorschau. Der morgige Donnerstag verläuft zunehmend unbeständig. Bereits in der Früh kommt es zu Regenschauern, die sich im Tagesverlauf weiter ausbreiten. Die Schneefallgrenze sinkt stellenweise unter 1500 Meter herab. Es ist sehr kühl mit Höchstwerten zwischen 11 und 15 Grad. Am Freitag geht es mit vielen Wolken weiter. Am Nachmittag kommt es wieder verbreitet zu Niederschlägen. Auch am Samstag ist es zunächst unbeständig. Im Tagesverlauf trocknet Nordwind die Luft in den Tälern ab. Es ist weiterhin kühl. Am Sonntag kommt es zu einer Wetterbesserung. Die Wolken lockern auf und es wird sonnig.
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5: Guten Nachmittag aus der Landesverkehrsmeldezentrale. Auf der Finchgauer Staatsstraße zwischen Kastelbeil und Schaas kommt es zu Verzögerungen in beiden Richtungen wegen Arbeiten und zwischen Naturns und Rabland in Richtung Meran Stau wegen Überlastung. Auf der Bustertaler Staatsstraße gibt es auf der Rickertalbrücke eine Einbahnregelung wegen Arbeiten. Rechnen Sie mit Verzögerungen in Richtung Autobahn. Gute Fahrt!
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0: Schön, ist unser Liebling bei uns im Nachmittagsprogramm mit Hemmungslos. Und fällt mir spontan ein, hemmungslos Urlaub machen. Das ist ja auch kein schlechtes Ding. Und das ist auch ein ganz großes Thema heute bei mir im Nachmittagsprogramm. Schauen Sie, Urlaub machen, das ist fein. Vor allem der Sommerurlaub, der ist für viele besonders, da freuen sich die allermeisten drauf. Sonnenstrand und ja, der Duft von Sonnencreme. Alleine diese Worte sind schon Erholung. Aber immer nur Adria, das ist auch nichts. Deswegen, wer den Sommerurlaub plant, vielleicht eben auch als Alternative zur Adria, der sollte bei Griechenland sehr gut aufpassen. Dort werden die Strandregeln jetzt deutlich strenger. Auf über 250 Stränden sind Liegen, Sonnenschirme oder andere Aufbauten teilweise komplett verboten. Dürfen sie nicht. Ziel ist es, die Natur besser zu schützen und den Massentourismus in den Griff zu bekommen. Also nicht nur Südtirol leidet unter dem Phänomen Massentourismus, sondern eben auch Griechenland. Wer sich an diese neuen Regeln nicht hält, der riskiert auch dort saftige Strafen. Die starten bei rund 2000 Euro und können sogar noch deutlich höher ausfallen. Also da reden wir nicht mehr von Trinkgeldern. Deswegen, liebe Urlaubshungrige, ein kurzer Blick auf die lokalen Regeln zahlt sich aus. Dann bleibt der Urlaub entspannt und vor allem auch straffrei.
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0: Tja, man muss Bescheid wissen, dann halten wir uns auch dran, das ist doch klar, gell? So ein bisschen Urlaubsfeeling jetzt auch bei uns im Musikprogramm, wenn wir schon bei dem Thema sind. Udo Jürgens am Start mit Die Sonne und Du, und das trifft sich ja wunderbar, denn auch dieser Mittwochnachmittag, der hat alles, was man gerne hat. Teilweise blauer Himmel, ja, und viel Sonnenschein. Schön so.

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Ja, ein Mangerie nicht nur zum Küssen, sondern auch zum Essen. Oder ist es eher umgekehrt? Naja, Sie wissen Bescheid. 4:05 und von Francie Jordi zu Vanessa Mai. Die ist auch am Start, hat einen ganz tollen neuen Titel eingesungen und bei uns ein Hit der Stunde.

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10: Schon mal was anderes. Nicht über Liebe, sondern auch über das Loch in der Kanne kann man einen Titel schreiben. Reinhard Fendrich und Reinhard May im Duett bei uns im Nachmittagsprogramm. Und musikalisch, da machen wir weiter mit Schlager von Wind. Anschließend Kollege Werner Gartner und Brauchtum in Südtirol. Also dranbleiben.

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1: Ein Land voller Zauber mit wunderschöner Natur.
0: Schmelztiegel von Kulturen mit gewachsenen, gelebten Bräuchen.
2: Wenn's zu Pfingsten regnet, regnet's 7 Sonntage weiter. Ein alter Spruch, den man in Südtirol bis heute kennt. Doch rund um Pfingsten gibt es nicht nur Wetterregeln, sondern auch einen ganz besonderen Brauch aus dem Sarntal. Die sogenannten Pfingstgrunkeln. Eine süße Spezialität mit feiner Mohnfülle. Früher wurden diese kleinen Köstlichkeiten mit viel Liebe zu Hause gebacken. Doch nicht immer ging es dabei ganz ernst zu. Aus Spaß versteckte man manchmal heimlich Haare oder etwas Wolle in eine Grunkel. Wer hineinbiss, sorgte meist für großes Gelächter am Tisch. Eine besondere Rolle spielten die Pfingstgrunkeln auch für die jungen Mägde am Hof. Sie bekamen von der Bäuerin einige Stück geschenkt und überreichten sie am Abend ihren Liebsten als kleine Aufmerksamkeit, die oft mehr sagte als viele Worte. So erzählen die Pfingstgrunkeln bis heute von Gemeinschaft, Humor und alten Traditionen und davon, wie eng Brauchtum und Genuss in Südtirol miteinander verbunden sind.
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3: Ja, so schaut's denn aus. Mehr von Werner dann heute Abend. Sie wissen, es ist Mittwoch und damit Zeit für volkstümliche Wunschsendung. Ab 20 Uhr, da geht's dann los.

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1: Senat beschließt Reform des Autonomiestatuts für Trentino Südtirol endgültig. Eisheiligen zeigen sich pünktlich von ihrer ungemütlichen Seite. Das Wetter morgen, regnerisch und kühl. Im Studio David Gallmetzer. Einen schönen Nachmittag. Der Senat hat die Verfassungsreform des Autonomiestatuts von Trentino Südtirol endgültig beschlossen. Für das Gesetz stimmten 129 Senatorinnen und Senatoren, Gegenstimmen gab es keine, 48 Abgeordnete enthielten sich. Damit ist nach der vierten und letzten Parlamentsabstimmung das Gesetz offiziell verabschiedet. Das Abstimmungsverhalten der Opposition fiel unterschiedlich aus, während die Mehrheit der Oppositionsparteien, darunter auch der Partito Democratico, sich enthielt, kündigte Pier Ferdinando Casini seine Zustimmung an. Auch Italia Viva votierte mit Ja. US-Präsident Donald Trump beginnt seinen mehrtägigen China-Besuch. Der Republikaner ist am Nachmittag in der chinesischen Hauptstadt Peking eingetroffen. Er wird von einer großen Wirtschaftsdelegation begleitet, darunter die Chefs von Nvidia, Tesla, Apple, Blackstone und Boeing. Der Besuch gilt auch als wichtiger Test der Beziehungen. Themen sind Handel, Technologieexport, Iran-Krieg und Taiwan. Die seit dem 20. April vermisste Sonia Bottacchiari aus Piacenza ist gemeinsam mit ihren Kindern aufgefunden worden. Nach Angaben der Staatsanwaltschaft befinden sich alle drei in gutem gesundheitlichen Zustand. Weitere Einzelheiten zum Aufenthaltsort der drei wollte die zuständige Staatsanwältin Grazia Pradella nicht bekannt geben. Die Frau habe laut Pradella Sorgen und Ängste geäußert, ihr Zufluchtsort könne bekannt werden. Für diesen Fall habe sie angekündigt, erneut unterzutauchen. Bottacchiari hatte vor ihrem Verschwinden ihrem Ex-Mann erklärt, sie wolle mit der Tochter und dem Sohn ein paar Tage Urlaub in Friaul, Julisch, Venetien verbringen. Die Eisheiligen zeigen sich heuer pünktlich von ihrer ungemütlichen Seite. Am Donnerstag und Freitag erreicht der Kaltlufteinbruch seinen Höhepunkt, schreibt Landesmeteorologe Dieter Peterlin in den sozialen Medien. Es wird zunehmend regnerisch, dazu sind auch einzelne Gewitter möglich. Die Schneefallgrenze sinkt auf etwa 1200 bis 1500 Meter. Gute Nachrichten gibt es laut Peterlin, was die nächste Woche angeht. Dann setzt sich wieder milderes und zunehmend wärmeres Wetter durch. Der geplante Ausbau der Busvorzugsspur zwischen Eppan und Bozen ist eine der Maßnahmen des Landes für die Verkehrssicherheit und Stärkung der öffentlichen Mobilität, die im Überrad schon kommt, voran. Heute wurde die Ausschreibung der Planung für die Weiterführung der bestehenden Vorzugsspur veröffentlicht. Auf der 10 Kilometer langen Strecke zwischen St. Michael und dem Bahnhof Bozen verläuft die bestehende Busvorzugsspur derzeit über 4,27 Kilometer. Das entspricht rund 42% der Strecke. Die geplante Busvorzugsspur soll über weitere 3,36 Kilometer verlaufen, was rund 33% der Strecke entspricht. Zusammengenommen wird damit künftig 75% der Strecke zwischen St. Michael und Bozenzentrum mit einer Vorzugsspur für die Öffis ausgestattet sein.
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1: Das Land Südtirol investiert weiter in den breiten und inklusiven Sport. 436 geförderte Sportvereine bieten derzeit insgesamt 966 Sportangebote in 83 unterschiedlichen Disziplinen an. Damit erreicht die öffentliche Sportförderung große Teile der Bevölkerung und schafft ein flächendeckendes, niederschwelliges Angebot. Die jährlichen Fördermittel für den breiten Sport lagen in den vergangenen Jahren zwischen rund 2 und 2,7 Millionen Euro. Auch im Spitzensport setzt Südtirol auf Kontinuität und Vielfalt. Im Jahr 2026 werden insgesamt 32 Spitzenteams gefördert, darunter 6 reine Frauenteams. Die bestehenden Fördermöglichkeiten stehen grundsätzlich allen Vereinen offen. Das Land lädt Sportorganisationen weiterhin dazu ein, sich aktiv einzubringen und neue Impulse auch im Frauensport und im inklusiven Sport mitzugestalten. Das waren die aktuellen Themen zur Stunde.
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1: Das Wetter am heutigen Mittwoch. Im ganzen Land scheint überwiegend die Sonne und am Himmel zeigen sich nur ein paar harmlose Wolken. In der Nacht ziehen vor allem im Norden des Landes erste Regenschauer durch. Am Nachmittag steigen die Temperaturen auf 14 bis 22 Grad. Die Wettervorschau. Der morgige Donnerstag verläuft zunehmend unbeständig. Bereits in der Früh kommt es zu Regenschauern, die sich im Tagesverlauf weiter ausbreiten. Die Schneefallgrenze sinkt stellenweise unter 1500 Meter herab. Es ist sehr kühl mit Höchstwerten zwischen 11 und 15 Grad. Stadt. Am Freitag geht es mit vielen Wolken weiter, am Nachmittag kommt es wieder verbreitet zu Niederschlägen. Auch am Samstag ist es zunächst unbeständig, im Tagesverlauf trocknet Nordwind die Luft in den Tälern ab, es ist weiterhin kühl. Am Sonntag kommt es zu einer Wetterbesserung, die Wolken lockern auf und es wird sonnig.
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5: Daniel Hofer begrüßt Sie aus der Landesverkehrsmeldezentrale. Auf der Pustertaler Staatsstraße, auf der Rickertalbrücke, Einbahnregelung wegen Sicherungsmaßnahmen. Rechnen Sie mit Wartezeiten und Staus, vor allem in Fahrtrichtung Brixen ab Mühlbach. Weitere Verzögerungen wegen Arbeiten auf der Finchgauer Staatsstraße zwischen Galsaun und Schars und in Bozen im Bereich des Hadrianplatzes. Rechnen Sie im Allgemeinen in den Stadtzentren und auf den Stadtein- und Ausfahrten mit Verzögerungen und Wartezeiten im Feierabendverkehr. Gute und sichere Fahrt!
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9: So, 8 Minuten vor halb sechs. Feierabend zumindest für die meisten Südtiroler. Und wenn es denn so ist, dann wünschen wir Ihnen eine gute Zeit. Und versüßen das sehr, sehr gerne mit der Schlagermusik aus dem hohen Norden, aus Schweden. Midsommar.

Zum 30er, sprich zu 5:30 und damit bei uns in wenigen Augenblicken auch Aktuelles aus Südtirol und der Welt, gerade so draußen Schlagzeilen erwarten Sie. Und ja, bis dahin, da machen wir noch ein bisschen Musik. Übrigens in diesem Fall mit Musik aus der Schweiz. Der Leonard am Start und die goldenen Berge. Ja, schönen Feierabend.

Schöne Maite Kelly und einmal im Leben viel mehr der Kuss in Paris, ihre aktuelle Single und ja, bei uns auch ein Hit, die Stunde. Mittlerweile 17 Uhr und 29 Minuten auf dem Sprung sozusagen.

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1: Mit Hannelore Plunger einen schönen Tag. Angelo Giannacoro ist zum Präsidenten des Südtiroler Landtags gewählt worden. Giannacoro erhielt 18 Stimmen und Sandro Repetto 16 Stimmen. Neuer Vizepräsident ist Arnold Schuler. 65% der Bevölkerung zwischen 18 und 80 kennen die Kampagne Dry January Challenge. 6%, also etwa 24.000 Personen, haben daran teilgenommen. Die katholische Männerbewegung Südtirols lädt zur Nachtwallfahrt der Männer ein, die heute von Neustift nach Brixen führt. An der großen Männerwallfahrt nehmen erfahrungsgemäß bis zu 500 Männer aus ganz Südtirol teil. Und nun zum Sport. Inter trifft im italienischen Pokalfinale heute in Rom auf Lazio. Die Finalisten trafen in Rom erst am Samstag in der Serie A aufeinander. Inter siegte 3:0. Mehr dazu in den Nachrichten zur vollen Stunde. Und nun zum Wetter. In Südtirol scheint überwiegend die Sonne und am Himmel zeigen sich nur ein paar harmlose Wolken. In der Nacht ziehen vor allem im Norden des Landes erste Regenschauer durch. Am Nachmittag steigen die Temperaturen auf 14 bis 22 Grad. Die Temperaturen zurzeit in Branzol 14 Grad, Laas 12, Oberfintel 13 und Benz 11 Grad.
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Ja, tolle Musik, die Baldauermeldung. Ich fühle mich super und ja, noch besser geht's einem freilich in der Urlaubszeit. Und der Südtiroler, der verreist ja gerne und gönnt auch seinem Hund oder der Katze ein bisschen eine Auszeit. Und genau da gibt's jetzt Neuigkeiten. Schauen Sie, wer mit Hund oder Katze in den Urlaub fährt, der muss ja einiges beachten, denn in der EU gelten neue Regeln fürs Reisen mit Haustieren. Die wichtigste Änderung: pro Reise dürfen nur noch maximal 5 Tiere mitgenommen werden. Außerdem braucht jedes Tier weiterhin einen EU-Heimtierausweis und einen Mikrochip sowie gültige Impfungen. Und neu ist auch, wenn jemand anderes mit ihrem Tier unterwegs ist, braucht er eine Vollmacht und das Tier darf nicht mehr als 5 Tage getrennt vom Besitzer reisen. Das ist man durchaus streng, gell? Das hat die EU jetzt beschlossen und wie ich finde, durchaus sinnvoll, kommt es doch endlich auch mal dem Tierwohl zugute. Also, tolle Neuigkeiten für die Tiere. Man ist ein bisschen strenger, wenn es denn ums Tierwohl, sprich ums Reisen mit Tieren geht. Und wie gesagt, da wiederhole ich mich sehr, sehr gerne, durchaus sinnvoll. 17:48 Minuten. Übrigens bei Nicht-Einhaltung natürlich gibt es wie immer saftige Strafen. Chris Waldner jetzt im Musikprogramm mit Hautnah spüren. Schönen Feierabend.

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2: Günstig zu kaufen, gesucht wird eine alte Vespa, auch reparaturbedürftig. Telefon 340 18 19 198. Gesucht werden Nähsachen, Reißverschlüsse, Fäden, Knöpfe, Nähmaschine und Stoffreste und zwar in Lana. Die Telefonnummer 329 25 63 881. Zwei Rasenmäher mit Benzinmotor für je 100 Euro abzugeben in Lana. Telefon 333 528 53 28. Im Raum Brixen werden neuwertige Barhocker günstig verkauft und Flohmarktsachen günstig abgegeben. Telefon 339 604 9044. Wegen Hotelumbaus werden gut erhaltene Schränke und Couchen um jeweils 90 Euro das Stück verkauft. Dazu nähere Infos unter 348 511 1178. Regenwassertanks in Gitterboxen, jeweils 1000 Liter zu verschenken, im Raum Eisacktal, Telefon 320 896 31 98. Günstig zu kaufen gesucht wird eine alte Vespa, auch reparaturbedürftig, Telefonnummer dazu 340 181 91 98. Ein Damenfahrrad, zusammen klappbar, und ein Herrenfahrrad mit Übersetzung um 55 Euro je Rad zu verkaufen. Im Eisacktal die Telefonnummer 338 481 8902. In Lana werden ein Damenfahrrad, ein Fahrradanhänger und ein Herren-Mountainbike günstig verkauft. Telefon 333 528 53 28. Das eben gehörte nachzulesen auf unserer Internetseite und alles weitere ebenso auf unserer Homepage.
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1: Senat beschließt Reform des Autonomiestatuts für Trentino-Südtirol endgültig. Ambulatorium für kleine Dringlichkeiten öffnet in Bozen. Das Wetter morgen, regnerisch und kühl. Im Studio David Gallmetzer. Einen schönen guten Abend. Die Reform des Autonomiestatuts von Trentino-Südtirol ist unter Dach und Fach. 129 Senatorinnen und Senatoren votierten in der vierten und letzten Parlamentsabstimmung mit Ja. Gegenstimmen gab es keine. 48 Abgeordnete enthielten sich, darunter jene der Oppositionsparteien Partito Democratico und Movimento 5 Stelle. Senator Pier Ferdinando Casini und Italia Viva trugen die Reform hingegen mit. SVP-Obmann Dieter Steger sprach in einer ersten Reaktion von einer deutlichen Stärkung von Südtirols Eigenständigkeit. Mit der Verabschiedung der Autonomiereform gelinge ein Schritt, der weit über den heutigen Tag hinausreicht. Das Land sichere sich Zuständigkeiten, gewinne Handlungsspielräume zurück und gebe der Autonomie neue Stabilität, so Steger. In dieselbe Kerbe schlägt auch Landeshauptmann Arno Kompatscher. Diese Reform stärke genau jene Bereiche, in denen Südtirol eigene Antworten braucht, nah an den Menschen, nah an den Gemeinden und nah an den Herausforderungen der Zeit. Völlig anders fällt die Reaktion der Südtiroler Freiheit aus. Sie sagt, es seien volkstumspolitisch gefährliche Zugeständnisse an die italienische Volksgruppe gemacht worden. So kann die Landesregierung auf Basis der Volkszählung zusammengestellt werden. Genannt wird auch die Herabsetzung der Ansässigkeitsklausel für italienische Staatsbürger von 4 auf 2 Jahre zur Erlangung des Wahlrechts. In welche Richtung sich das Land Südtirol entwickeln soll, hatte die Bevölkerung vor 10 Jahren im vom Landeshauptmann selbst initiierten Südtirol-Konvent klar dargelegt. Davon sei aber in der vorliegenden Autonomiereform nicht viel zu finden, kritisiert die Bewegung. Mit der Eröffnung des Ambulatoriums für kleine Dringlichkeiten am kommenden Freitag wird das wohnortnahe Gesundheitsangebot auch in der Landeshauptstadt weiter ausgebaut. Dort wird dann ein Großteil der Diagnostik zur Verfügung stehen, wie sie auch in der Notaufnahme des Krankenhauses in Bozen genutzt wird. Grundsätzlich werden in den Ambulatorien für kleine Dringlichkeiten dringende, jedoch nicht schwerwiegende gesundheitliche Probleme behandelt, für die eine rasche Abklärung zwar notwendig ist, die jedoch keinen Besuch der Notaufnahme erfordern. Dieses neue Angebot für Patientinnen und Patienten stellt eine ergänzende Versorgung für kurzfristige medizinische Anliegen dar und soll die Notaufnahmen in den Krankenhäusern entlasten. Das Ambulatorium befindet sich im Erdgeschoss des zukünftigen Gemeinschaftshauses am Wilhelm-Alexander-Löw-Cardonner-Platz und ist rund um die Uhr 7 Tage die Woche geöffnet. Und wegen einer Welle von Magen-Darm-Erkrankungen auf einem Kreuzfahrtschiff dürfen die rund 1700 Passagiere und Crewmitglieder das im südwestfranzösischen Bordeaux eingelaufene Schiff nicht verlassen. Mediziner sind an Bord der Ambition gegangen, um die Lage zu bewerten und Proben zu nehmen, teilten die örtlichen Gesundheitsbehörden mit. Nach Angaben des Kapitäns sind rund 50 Passagiere erkrankt. Wie örtliche Medien berichten, starb ein über 90 Jahre alter britischer Passagier.
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1: Das Land Südtirol investiert weiter in den breiten und inklusiven Sport. 436 geförderte Sportvereine bieten derzeit insgesamt 966 Sportangebote in 83 unterschiedlichen Disziplinen an. Damit erreicht die öffentliche Sportförderung große Teile der Bevölkerung und schafft ein flächendeckendes, niederschwelliges Angebot. Die jährlichen Fördermittel für den Breitensport lagen in den vergangenen Jahren zwischen rund 2 und 2,7 Millionen Euro. Auch im Spitzensport setzt Südtirol auf Kontinuität und Vielfalt. Im Jahr 2026 werden insgesamt 32 Spitzenteams gefördert, darunter 6 reine Frauenteams. Das waren die aktuellen Themen zur Stunde.
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1: Die Wettervorschau. Der morgige Donnerstag verläuft zunehmend unbeständig. Bereits in der Früh kommt es zu Regenschauern, die sich im Tagesverlauf weiter ausbreiten. Die Schneefallgrenze sinkt stellenweise unter 1500 Meter herab. Es ist sehr kühl mit Höchstwerten zwischen 11 und 15 Grad. Am Freitag geht es mit vielen Wolken weiter. Am Nachmittag kommt es wieder verbreitet zu Niederschlägen. Auch am Samstag ist es zunächst unbeständig. Im Tagesverlauf trocknet Nordwind die Luft in den Tälern ab. Es ist weiterhin kühl. Am Sonntag kommt es zu einer Wetterbesserung. Die Wolken lockern auf und es wird sonnig.
4: 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Guten Abend aus der Landesverkehrsmeldezentrale. Auf der Brenner Staatsstraße in Branzoll Stau nach einem Unfall. Auf der Pustertaler Staatsstraße in Richtung Brixen zwischen Mühlbach und Schaps Stau wegen Überlastung. Und jetzt im Feierabendverkehr herrscht besonders in den Stadtgebieten erhöhtes Verkehrsaufkommen. Rechnen Sie vor allem in Bozen mit Verzögerungen. Gute Fahrt!
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7: Na, irren Sie sich da mal nicht, das war's noch lange nicht, denn es ist Mittwoch und damit, das wissen Sie, geht's bei uns ein bisschen länger, bis nach 22 Uhr. Kollege Werner, der hat wieder mal Lust auf Überstunden. Ja, sei ihm vergönnt. Ab 20 Uhr geht's los mit seiner Sendung und viel Volksmusik.

0: Ja, einmal Adriano Celentano und die gute alte Zeit. Und wir bleiben bei Zeit, denn Zeiten ändern sich. Und früher hätte man sich diese Frage nicht gestellt, aber heutzutage ist vieles anders. Schauen Sie, das ist ein sehr, sehr interessantes Thema. Und ich möchte...
1: Sei es Betriebe als auch Gemeinden, als auch Vereine wurden für ihr Engagement...
0: Wir lassen den Mann zu Wort kommen.
1: Die Gemeinden berichten dabei, dass es schön ist, nicht nur einen Geldpreis zu erhalten, sondern eben auch Wertschätzung zu erhalten und Sichtbarkeit zu bekommen.
2: Genau diese Vielfalt soll auch heuer wieder im Mittelpunkt stehen. Von kleinen Ideen bis zu großen Projekten, die zeigen, wie Mobilität besser funktionieren kann. Und wer jetzt selbst eine gute Idee hat, kann auch heuer wieder mitmachen. Die Bewerbung für den Mobilitätspreis ist nämlich bereits gestartet.
1: Gesucht werden Projekte in verschiedenen Kategorien. Einmal Schulen und Vereine, dann Gemeinden und Bezirksgemeinschaften und dann die Kategorie Unternehmen. Bewertet wird der Beitrag des jeweiligen Projektes zur Vermeidung, Verringerung und Verbesserung von motorisiertem Verkehr. Und wichtig sind dabei auch die Vorbildfunktion und die Breitenwirkung, daneben auch die Dauer der Wirksamkeit sowie der Innovationsgehalt und die Originalität des Projektes.
0: Und das ist der gute Harald Reiterer, Leiter des Bereichs Green Mobility der SDA, und erklärte uns, was hinter einem ganz gewissen Preis steckt, nämlich der 10. Mobilitätspreis. 10. aus diesem Grund, weil es seit 10 Jahren vom Land Südtirol verliehen wird. Und wie man Menschen dazu bringt, im Alltag weniger Auto zu fahren und dafür mehr auf nachhaltige Mobilität zu setzen, genau das ist eine Frage, die auch dieser Mobilitätspreis knacken, sprich lösen möchte. Der Mobilitätspreis, der zeigt inzwischen, wie gesagt, seit 10 Jahren, wie viele gute Ideen es in Südtirol für nachhaltige Mobilität gibt, und genau diese Projekte sollen dann auch sichtbar gemacht werden. Bewerbungen sind ab sofort möglich. Alle Infos und auch Unterlagen gibt's dazu online auf südtirolmobil.it. So, das zum Thema Mobilität, und wir versuchen auch mobil zu sein, musikalisch zumindest. Es gibt einen Schlager aus der Schweiz, teilweise. Charlie Brunner und Simone im Duett. Also Kooperation zwischen Schweiz und Österreich aus einem Guss. Um 10:50 Uhr.

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1: Ein Pensionist aus dem Bustertal sucht 2 bis 3 Mal die Woche aushilfsweise Arbeiten. Alles möglich, gerne auch Handwerkliches und Auslieferungen. Telefon 348 41 48 923. Eine Frau aus Niederdorf sucht jemanden, der ihr privat dabei hilft, das Gras auf ihrem Grundstück mit der Sense von Hand zu mähen. Ideal wäre es, wenn das gemähte Gras anschließend auch mitgenommen und weiterverwertet wird. Telefon 328 60 30 920. Wir suchen ab November dieses Jahres eine zahnmedizinische Assistentin, die sich mit Engagement und Lebensfreude im Praxismanagement und Front Office einarbeitet. 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Arbeit wird gesucht im Bereich Housekeeping, Reinigung von Ferienwohnungen im Gröden- und Eisacktal ab Juli 2026. 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
3: Tja, war ganze Menge dabei und wenn auch für Sie vielleicht das Passende, dann einfach anrufen zu Bürozeiten am besten unter der 0474 06 06 06. So, weiter im Musikprogramm mit Uli Schwingel.

Ja, tolle Nummer aus den 80ern. Relax und Spatzli, steh auf die. Und gestern die Meldung, die sich verbreitet hatte, wie ein Lauffeuer, der Sänger von Relax, der ist ja ganz überraschend von uns gegangen. Leider muss man sagen, gell? 5 Minuten nach 6:30 und von Relax zum alten Trier Tirol. Ein kleiner Vorgeschmack auf heute Abend ab 20 Uhr. Sie wissen, folgst du mich, Wunschsendung mit Kollege Werner Gartner.

0: Ja, Juliane Werding und Sehnsucht ist unheilbar. Ein Titel übrigens aus den 80ern. Hatte auch noch in den 90ern einige Erfolge, hat sich dann aber zurückgezogen vom Showgeschäft und arbeitet seitdem als Heilpraktikerin. Das Juliane Werding. Wir haben es 18:42 Uhr und im Schlussteil dieses Feierabendprogrammes der Hinweis für diesen Samstag.
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0: dem Präsident des Südtiroler Theaterverbandes, René Mayr. Wir sprechen über die Theatertradition in Südtirol, die Liebe zum Schauspiel und natürlich auch über das Jubiläumsfestival an diesem Wochenende in der Bozner Messe. 75 Jahre Südtiroler Theaterverband. Theater, Theater. Auch im Samstagsespresso.
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0: Ja, der Michael Stein, vielleicht im nächsten Leben, das bei uns im Schlussteil. Und vor dem Verabschieden noch ein Hinweis für dieses Wochenende.
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0: Mit dem Präsident des Südtiroler Theaterverbandes, René Mayr. Wir sprechen über die Theatertradition in Südtirol, die Liebe zum Schauspiel und natürlich auch über das Jubiläumsfestival an diesem Wochenende in der Bozner Messe. 75 Jahre Südtiroler Theaterverband. Theater, Theater. Auch im Samstagsespresso.
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0: Ja, selbstverständlich, denn Kultur liegt uns auch am Herzen. Deswegen an diesem Samstag ein sehr interessantes Gespräch, worauf ich mich sehr freue. Natürlich, logisch. So, und wir haben es 6:55 und damit darf ich mein Hütchen nehmen. Aber Kollege Werner, der steht bereits in den Startlöchern. Um 20 Uhr geht's los mit der volkstümlichen Wunschsendung. Ihre Grüße sind zu hören, Ihre Glückwünsche und das Wichtigste, Ihre Plattenwünsche. Und dazu viel Spaß und bis morgen.

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2: Autonomiereform endgültig genehmigt. Ambulatorium für kleine Dringlichkeiten öffnet in Bozen. Das Wetter morgen, regnerisch und kühl. Im Studio David Karlmetzer. Einen schönen guten Abend. Nach der Abgeordnetenkammer hat nun auch der Senat den Verfassungsgesetzentwurf zur Änderung des Sonderstatuts für Trentino Südtirol in zweiter Lesung und damit endgültig genehmigt. Nach der anstehenden Unterzeichnung durch Staatspräsident Sergio Mattarella innerhalb eines Monats und 15 Tage Veröffentlichung im Amtsblatt tritt das Verfassungsgesetz in Kraft. Das ist ein bedeutender Moment für die Autonomie, sagt Landeshauptmann Arno Kompatscher. Die verabschiedete Statutenreform stellt nicht nur gesetzgeberische und verwaltungstechnische Zuständigkeiten wieder her, die 1992 Österreich zur Abgabe der Streitbeilegungserklärung veranlasst haben, sondern eröffnet dem Land auch neue Handlungsspielräume. Die eigentliche Arbeit beginnt jetzt. Die Landesverwaltung ist schon bereit, diese neuen Spielräume in Maßnahmen umzusetzen, die konkrete Verbesserungen für Land und Leute bringen werden, so Kompatscher. Auch SVP-Obmann Dieter Steger spricht von einer deutlichen Stärkung von Südtirols Eigenständigkeit. Mit der Verabschiedung der Autonomiereform gelinge ein Schritt, der weit über den heutigen Tag hinausreicht. Das Land sichere sich Zuständigkeiten, gewinne Handlungsspielräume zurück und gebe der Autonomie neue Stabilität, so Steger. Positiv äußert sich auch der Wirtschaftsverband HDS. Mit der Wiederherstellung und Erweiterung zentraler Zuständigkeiten wird ein bedeutendes Ziel für Südtirol erreicht. Besonders wichtig ist aus Sicht des HDS, dass der Handel ausdrücklich als ausschließliche primäre Zuständigkeit des Landes anerkannt wird. Damit erhält Südtirol mehr Gestaltungsspielraum, um Rahmenbedingungen zu schaffen, die den besonderen wirtschaftlichen, gesellschaftlichen und territorialen Bedürfnissen des Landes entsprechen. Warnende Töne kommen dagegen von der Südtiroler Freiheit. Sie sagt, es seien volkstumspolitisch gefährliche Zugeständnisse an die italienische Volksgruppe gemacht worden. So kann die Landesregierung auf Basis der Volkszählung zusammengestellt werden. Genannt wird auch die Herabsetzung der Ansässigkeitsklausel für italienische Staatsbürger von 4 auf 2 Jahre zur Erlangung des Wahlrechts. In welche Richtung sich das Land Südtirol entwickeln soll, hatte die Bevölkerung vor 10 Jahren im vom Landeshauptmann selbst initiierten Südtirol-Konvent klar dargelegt. Davon sei aber in der vorliegenden Autonomiereform nicht viel zu finden, kritisiert die Bewegung. Und mit der Eröffnung des Ambulatoriums für kleine Dringlichkeiten am kommenden Freitag wird das wohnortnahe Gesundheitsangebot auch in der Landeshauptstadt weiter ausgebaut. Dort wird dann ein Großteil der Diagnostik zur Verfügung stehen, wie sie auch in der Notaufnahme des Krankenhauses in Bozen genutzt wird. Grundsätzlich werden in den Ambulatorien für kleine Dringlichkeiten dringende, jedoch nicht schwerwiegende gesundheitliche Probleme behandelt, für die eine rasche Abklärung zwar notwendig ist, die jedoch keinen Besuch der Notaufnahme erfordern. Dieses neue Angebot für Patientinnen und Patienten stellt eine ergänzende Versorgung für kurzfristige medizinische Anliegen dar und soll die Notaufnahmen in den Krankenhäusern entlasten. Das Ambulatorium befindet sich im Erdgeschoss des zukünftigen Gemeinschaftshauses am Wilhelm-Alexander-Löw-Cardona-Platz und ist rund um die Uhr 7 Tage die Woche geöffnet.
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2: Inter Mailand steht vor dem ersten nationalen Double seit der Ära von José Mourinho. Trainer Christian Kivu, einst selbst Teil der Triple-Mannschaft von 2010, kann in seiner ersten Saison an der Seitenlinie der Nerazzurri mit dem Gewinn der Coppa Italia Geschichte schreiben. Im Finale heute Abend trifft Inter im Olympiastadion auf Lazio Rom. Die Mailänder gehen nach dem klaren 3:0-Erfolg im jüngsten Ligaduell als Favorit in die Partie. Den Meistertitel in der Serie A sicherte sich Inter bereits 3 Spieltage vor Saisonende. Anpfiff ist heute um 21 Uhr. Das waren die aktuellen Themen zur Stunde.
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2: Die Wettervorschau. Der morgige Donnerstag verläuft zunehmend unbeständig. Bereits in der Früh kommt es zu Regenschauern, die sich im Tagesverlauf weiter ausbreiten. Die Schneefallgrenze sinkt stellenweise unter 1500 Meter herab. Es ist sehr kühl mit Höchstwerten zwischen 11 und 15 Grad. Am Freitag geht es mit vielen Wolken weiter. Am Nachmittag kommt es wieder verbreitet zu Niederschlägen. Auch am Samstag ist es zunächst unbeständig. Im Tagesverlauf trocknet Nordwind die Luft in den Tälern ab. Es ist weiterhin kühl. Am Sonntag kommt es zu einer Wetterbesserung. Die Wolken lockern auf und es wird sonnig.
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4: Daniel Hofer begrüßt Sie aus der Landesverkehrsmeldezentrale. Auf der Bustertaler Stadtstraße auf der Rickertalbrücke Einbahnregelung wegen Sicherungsmaßnahmen. Es kommt noch zu Wartezeiten und Staus in beiden Fahrtrichtungen. Kommen wir zu den Nachtsperren. Auf der Brenner Stadtstraße in den Tunnels St. Daniel und Kastelfeder bei Auer Nachtsperre von 21 bis 6 Uhr wegen Reinigungsarbeiten. Umleitung durch Auer. Auf der Finchgauer Stadtstraße in den Tunnels Naturns und Staben Nachtsperre von 20 bis 6 Uhr wegen Reinigungsarbeiten. Die Umleitung ist jeweils ausgeschildert. Und auf der Sarntaler Stadtstraße zwischen Bozen und der Abzweigung Wangen Nachtsperre von 22 bis 4.30 Uhr wegen Arbeiten. Die Umleitung erfolgt über den Ritten. Gute und sichere Fahrt.
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1: Schönen Abend wünscht Daniel Hofer aus der Landesverkehrsmeldezentrale. Auf der Pustertaler Stadtstraße, auf der Rickertalbrücke, Einbahnregelung wegen Sicherungsmaßnahmen. Es kommt zu Verzögerungen und Wartezeiten. Kommen wir zu den Nachtsperren. Auf der Brenner Stadtstraße bei Auer in den Tunnels St. Daniel und Kastelfeder. Nachtsperre von 21 bis 6 Uhr wegen Reinigungsarbeiten. Umleitung durch Auer. Auf der Finchgauer Stadtstraße in den Tunnels Staben und Naturns. Nachtsperre von 20 bis 6 Uhr wegen Reinigungsarbeiten. Die Umleitungen sind ausgeschildert. Und auf der Saarntaler Stadtstraße zwischen Bozen und der Abzweigung Wangen. Nachtsperre von 22 bis 4.30 Uhr wegen Installationsarbeiten. Umleitung über den Ritten. Gute und sichere Fahrt.
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Guten Abend und herzlich willkommen zur volkstümlichen Wunschsendung. Ich bin Werner Gartner und darf Sie ganz herzlich begrüßen zu 2 Stunden mit schönen Musiktiteln, natürlich auch mit Grüßen und Glückwünschen und wie immer wünsche ich dazu auch gute Unterhaltung.

Die ersten Grüße für heute kommen vom Urlauber Alfred. Er grüßt alle Hörer von Radio 2000. Liebe Grüße gehen auch an Isabella und Norbert Rier, an Alexander und Andreas Rier mit Familie, an die Vermieter Maria und Adolf vom Schiedhof. Liebe Grüße an die Margitta und den Uwe Freitag, alle Spatzenfans aus nah und fern und ganz besonders an seinen Schatz, an die Angelika und er lässt ausrichten, ich liebe dich. Und morgen allen einen schönen Fronleichnamstag, so heißt es richtig. Besonders liebe Grüße auch an das Team von Radio 2000 und dabei danke ich mich auch für die ganz persönlichen Grüße. Musik gibt es von den Kasselrutter Spatzen.

Die Christel hat uns schon geschrieben, natürlich ist es nicht der Fronleichnamstag, also der kommt erst dann im Juni. Und ich darf die nächsten Grüße jetzt bringen von der Christine aus Leifers. Die grüßt die Mama Heidi und den Ernst sowie den Thomas in Völseicher ganz herzlich mit musikalischen Grüßen aus dem Antholzer Tal. Hier sind die Rieser Ferner. Musik.

Abendrot, immer wieder gern gehört, die Rieser Fernerbuben. Wir kommen zu Maria aus Lüsen. Sie grüßt die Edith im Bürgerheim ganz herzlich und bedankt sich für die lieben Grüße vom letzten Mal. Hier ist Oswald Sadler.

Der Lukas aus Kionskristall in der geschützten Werkstatt Dreier in Bruneck, den Albert in St. Lorenzen, den Christian in St. Georgen, die Carmen in Dietenheim, die Elisabeth, die Karin und Ursula in Rasen-Antholz, den Christian in Rodeneck, das Betreuerteam Martina und in Mühlwald und Edith in Ohlang, den Reinhard in Reischach, den Martin in St. Georgen, den Hausmeister Wilfried in St. Lorenzen, das gesamte Küchenteam, seine Eltern und seine Schwester Alexandra, den Oberhubert in Pfalzen, den Armin und den Josef Huber Winkelbeck in Kiens, die Familie Nagler Campidell in Fahren, die Geschwister Niederbacher und die Geschwister Mesner in Findl, alle, die ihn kennen, und auch die Mitglieder und Mitarbeiter hier von Radio 2000, da bedanken wir uns ganz, ganz herzlich. Musik gibt es von Sigrid und Marina.

Wir kommen zum Agatha Franz aus Pfalzen, der grüßt das Radio 2000-Team, die Hintermesener Familie in Pfalzen, alle beim Kofel am Kofel und ganz besonders die Christine in St. Georgen.

Der Ingemar aus Xiers grüßt seinen Vater, den Kargruber Siegfried, die Steinecker-Tante, den Christoph Hofer, die Tante Anna und die Sennerin Sieglinde. Und gestern, da feierte die Maria Lercher in St. Martin in Xiers ihren Geburtstag, so wie auch die Maria Burger in Xiers heute ihren Geburtstag. Dazu die besten Glückwünsche von der Anna aus Xiers. Weiters grüßt sie auch ihre Geschwister mit Kindern, die Maria, die Frieda, die Gisella, die Erika, den Siegfried, den Josef, den Michel, die Hilda, die Liesel, die Tochter Michaela mit Kindern, besonders den Johannes, die Rosa in Laien, den Ingemar, Dr. Jakob Kofler und Frau Veronika, die Sennerin Sieglinde, die Jägerinnen und Jäger vom Kabacher Berg, unser Team hier von Radio 2000 und besondere Glückwünsche sendet sie auch an alle, die heute Geburtstag oder Namenstag feiern.

Wir kommen zu Maria vom Bürgerheim. Sie wünscht der Edith ebenfalls im Bürgerheim in Brixen eine gute Nacht und ganz liebe Grüße gehen zu uns hier ins Radio 2000 Studio. Liebe Maria, herzlichen Dank dafür. Hier ist Musik aus Meransen. Hier sind die Alpenfriedenbuben.

Edeltraut in Rodeneck, die Elke in Natz, die Schwester Patricia, die Manuela im Sanatorium, die Edith in Terenden, die Martha in Natz, den Hubert und die Svenja in Taufers, die Martha in Raas, sowie auch unser Team hier und ganz besonders auch die Tanja. Und Musik hat sie sich gewünscht, hier sind die Amigos. Musik.

Musikalisch kommen wir wieder zurück nach Südtirol, und zwar zu den jungen Psyrern. Der Ulrich aus Mölden hat uns angerufen. Er grüßt damit seine Eisstück-Kollegen in Mölden ganz, ganz herzlich.

Die Waltraud aus Brixen gratuliert dem Nachbarn Christoph alles Gute zum Geburtstag. Sie wünscht ihm viel Kraft für die weitere Zeit und wünscht ihrem Freund Franz in Findl einen schönen Abend und später auch eine erholsame Nacht. Und schöne Grüße gehen auch an die Marlies und den Herbert nach Brixen.

Der Florian aus Aufkirchen grüßt die Arbeitskollegen, die Dora, den Manuel, die Lissi, seine Cousine Margaret, die Rosina mit Kinder, die Dora in Doblach, Emanuel Eichholzer, die Mesner Maria, die Erna und die Gitti, die Maria in Wahlen, den Jahrgang 1975 und beste Grüße auch zu uns hier ins Radar 2000 Studio. Da bedanken wir uns ganz, ganz herzlich.

Die Ruth aus Eck gratuliert ganz herzlich dem Hans in Gereuth nachträglich zum Geburtstag, wünscht ihm viel Glück, Freude und Gesundheit sowie auch Gottes Segen. Liebe Grüße gehen auch an die Tanja und an unser Team und auch ich bedanke mich ganz herzlich für die ganz persönlichen Grüße.

Die Monika aus Pfitsch schickt ganz liebe Grüße an die Walli, an die Dora, die Anna, die Margit, die Anni und den Karl, die Clara und den Robert in Pfitsch, die Anneliese in Tulfer, an die Ruth, den Franz und die Nadia in Eck, an die Anneliese in Sterzing sowie auch an unser Team hier von Radio 2000.

Ja, tolle Musik und wir kommen jetzt zur Therese aus der Schweiz. Sie grüßt nämlich ihre Freunde Uwe und Margita, die Facebook-Gruppe Kasselroter Spatzenfreunde Jung und Alt und auch unser Team hier von Radio 2000. Und liebe Therese, herzlichen Dank auch für die ganz persönlichen Grüße.

Ja, mittlerweile schon 10 Jahre her dieses Lied. Heuer ist ja bekanntlich das 40. Kasselroter Spatzenfest und da freuen wir uns alle schon lange darauf. Wir kommen zu Paul aus dem Finchgau. Sie grüßt das liebe Radio 2000, ihm alle netten Freunde und Freundinnen in Schluderns, in Brat, in Plaven, in Naturns und nicht zu vergessen die Maria und den Hans-Jürgen Lichtenberg und auch alle anderen übrigen in Stadt und Land. Und an dieser Stelle, liebe Paula, darf auch ich ganz herzliche Grüße nach Lichtenberg schicken und ja, ich werde schon mal wieder vorbeischauen bei dir. Und die Anneliese aus Passaia, die grüßt ihre Freundin Bertha in Adurns und wünscht dir einen schönen Abend und eine gute Nacht und bis morgen die Senioren-Geburtstagsfeier dann nicht zu vergessen. Jetzt gibt es nämlich Musik von den Originalfiläden Lavandalern, wenn die Schwalben heimwärts gehen, ihr bekanntestes Lied.

Bevor wir zum heutigen Gewinnspiel kommen, gibt es noch einen Gruß, und zwar die Rosa aus Eyers, die grüßt die Maria in Sexten, die Christenz in Glurns, die Maria Theresia in St. Valentin, den Ignaz in Schloderns, die Serafina in Schleiß, die Marianna, die Ottilia und die Margaret in Gomagoi, sowie auch alle, die sie kennt. Und beste Grüße gehen auch zu uns hier ins Radio 2000 Studio. Musik.

Unverkennbar Joaquin und seine Ladina. Und wie gesagt, es ist kurz nach 21 Uhr. Wir kommen zum heutigen Gewinnspiel und es geht um einen 60-Euro-Gutschein im Buschenschank China Perskolerhof und der liegt an der Sonnenseite in Völser Eichhain, mitten von Weinbergen und Kastanienbäumen auf einer Meereshöhe von 700 Metern. Auf dem Hof wird sowohl Wein- als auch Viehwirtschaft betrieben und er wurde 2014 bis 2015 von den jetzigen Besitzern von der Familie Briert zum Buschenschank ausgebaut und bietet Wanderern, aber auch Gruppen und Gesellschaften eine gute Einkehrmöglichkeit. Also einen 60-Euro-Gutschein mal zum Wandern und zum Besuchen. Und wir haben es einfach gemacht. Ich habe ein Lied vorbereitet und ja, es fehlt wieder was raus. Also hören Sie jetzt ganz genau hin.

Also das kennt man natürlich. Ich möchte einfach wissen, was hat rausgefehlt. Wenn Sie es wissen, rufen Sie an 0474 06 06 06, unsere Rufnummer. In der Zwischenzeit, da gibt es Grüße von der Hildegard aus St. Pauls. Sie grüßt ganz herzlich das Team von Radio 2000, die Rheinhilde in Petersberg und alle, die sie kennt. Und sie wünscht allen einen schönen, unterhaltsamen Abend mit Musik jetzt auch von der Gruppe Saugurz.

0: So, dann gehen wir mal schauen, ob schon jemand in der Leitung ist. Wen haben wir denn heute? Die Anita aus Brixen. Also Anita, was hat denn ausgefallen? Was haben wir denn gesucht?
1: Geolte,
0: schau mich nicht so deppert an. Dann schauen wir das einmal an und hören es einmal innen genau, gell? Also aufgepasst. Geolte, schau mich nicht so deppert an. Natürlich. Geolte, schau mich nicht so deppert an, ist natürlich richtig. Also Anita, ich darf ganz herzlich gratulieren, einmal eine schöne Wanderung nach Völs-Eichert zu machen und den Gutschein einzulösen beim Inner Perskola-Hof. Bist aber viel unterwegs, tust du gern wandern, oder?
1: Ja.
0: Also, wen nimmst du mit? Wahnsinn, eine schlechte Verbindung heute, gell? Also normalerweise ist jetzt allem ganz gut gegangen, aber ich hoffe natürlich, dass das draußen auch die Leute alle mitkriegen. Also Anita, du darfst natürlich auch Leute grüßen und ein Liedl wünschen.
1: Egal, was mich kennt, für die Kasselspatzen, Leben ins Gesicht lacht.
0: Dem Leben ins Gesicht gelassen, die Kassel oder Spatzen. Mache ich sehr, sehr gerne. Also Anita, vielen, vielen Dank fürs Mitmachen. Ich wünsche dir eine gute Nacht, gell?
1: Keinenfalls.
0: Danke, für dich. Also die Anita aus Brixen heute, ja, etwas eine schlechte Verbindung, aber wir haben alles verstanden. Also sie hat die Antwort richtig gegeben und auch was gewünscht, dann machen wir es natürlich auch gleich. Aber vorher gibt es noch Grüße und zwar von den Albert aus Vilnius. Der grüßt seine Frau Rosi, die Tochter Martina mit Familie in Stange, die Elfriede und den Heinz sowie den Thorsten in Deutschland, die Melanie in Klausen, die Renate mit Familie im Arental, die Melanie im Meran, alle Spitzbuben-Fans und beste Grüße gehen zu uns ins Studio und natürlich lassen wir die Spitzbuben jetzt singen. Hier sind sie mit Weiße Rosen vom Lago Maggiore.

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Musik der Kastelroter Spatzen, ganz speziell für die Anita aus Brixen, unsere heutige Gewinnerin. Wir kommen zum Günther aus Rodeneck, der grüßt den Bruder Walter, die Astrid und die Erika in Sterzing. Ihr wünscht ihr alles Beste zu ihrem Geburtstag, den sie am Samstag feiert. Dann gehen Grüße an den Simon, den Ewald, die Marianne, die Martha, die Romy und die Annelies in Rodeneck, an die Angelika in Milland, an die Maria in Brixen, an den Paul in Gossensass, an die Lore in Fahren, an Irene und Guido sowie auch an unser Team hier von Radio 2000. Und lieber Günther, herzlichen Dank wie immer für die Grüße, die an mich gerichtet sind. Die schicke ich sehr, sehr gerne zurück an dich nach Rodeneck.

Wir kommen zu Josef aus Klausen, die feiert heute ihren 72. Geburtstag. Dazu gratulieren herzlichst ihr Mann und die zwei gemeinsamen Töchter Elisabeth und Marianne. Und Musik gibt es vom Sechsner Trio, oder besser gesagt gespielt vom Klaus Zurzenthaler, die rauschenden Tannen.

Der Gerhard hat uns per WhatsApp geschrieben, er grüßt die Dresel, den Wassel und den Thomas in Bozen ganz herzlich. Ein Gruß auch an unser Team und vielen Dank auch für die persönlichen Grüße. Und die Helga aus Findl hat uns ebenfalls angerufen. Sie grüßt alle Hörer von Radio 2000, unser Team, und wünscht allen noch einen angenehmen Abend und später dann eine gute Nacht.

Ein Grand Prix-Siegertitel, die Klostertaler und dann ein Wunder, hab ich glaubt. Wir kommen zu Edeltraud aus unserer liebe Frau im Walde. Sie grüßt die Rita und den Konrad in Scherms, die Nachbarinnen, den Jahrgang 1950, den Alex in Profeis, die Liesl in Eppern, den Sepp und die Meudl im Sarntal, den Markus, die Evi und die Maria Victoria in Unterau, alle Zuhörer und ganz besonders auch unser Team. Sie wünscht allen einen schönen Abend und dem Pfarrer Siegfried in Profeis alles Gute zum Geburtstag.

Alpen-Trio Tirol habe ich auch gleich zwei Grüße. Einmal die Frau Maria Brunner aus Lana, die feierte gestern ihren 84. Geburtstag. Dazu die besten Glückwünsche von ihrer Schwester Philomena und dem Patenkind Sonja. Und der Konrad aus Naturnster grüßt alle Wanderfreunde, den Thomas und den Martin von der Musikgruppe Tiroler Herz und auch das gesamte Radio 2000-Team und da ganz besonders unsere Silvia. Hier sind sie nun, die Mannen rund um Mario Wolf, das Alpentrio Tirol.

Die Ottilia aus Plaven grüßt den Martin und die Petra Pinguera mit den beiden Töchtern im Brat und Familien, die Valeria und den Hans Kastlunger in Campil im Gardatal, die Paula in Lichtenberg, die Familie Frank Muntecznik in Mals, besonders die Grätl, alle Radio 2000 Zuhörer und auch uns hier im Radio 2000 Studio. Musik.

Wir kommen zu Rosi aus Villnöße, grüßt die Schwester Anni in Lana und wünscht alles Gute zum Geburtstag. Ganz liebe Grüße genau auch an alle Spitzbubenfans und hier sind sie jetzt mit dem Horigen.

Der Egon aus Brixen grüßt seine Frau Angelika und bedankt sich für die jahrelange gute Betreuung. Und der Egon möchte gerne eine Geige hören und da zieht es uns ins Zillertal. Hier sind die Ursprungburen.

Für das nächste Stück habe ich gleich zwei Grüße. Einmal aus Norddeutschland, die Urlaubsgäste Roland und Elsa schicken herzliche Grüße nach Kastelruth, und zwar an die Familie Albin Groß, an die Familie Richard Phil und auch an unser gesamtes Radio 2000 Team. Und der Spatzen- und Südtirol-Freund, der Uwe, der schickt Grüße nach Kastelruth zu Norbert, Isabella, Alexander und Andreas Rier, an die Bianca nach Laien, an seine Freunde Alfred und Angelika, an die Therese, die Christel, die Claudia, die Siglinde, die Sandra, den Jeton und natürlich auch an seine liebe Frau Margita. Ebenso gehen Grüße an alle Mitglieder der Facebook-Gruppe Kastelruther Spatzenfreunde Jung und Alt, auch an das Team hier von Radio 2000. Und da bedanke ich mich ganz, ganz herzlich auch für die persönlichen Grüße und allen Hörern. Einen schönen Feiertag, Christi Himmelfahrt. Und ja, bei uns ist das ja nicht mehr so, aber natürlich schicke ich mir ganz liebe Grüße nach Deutschland. Hier sind die Kastelruther Spatzen.

Heute gratuliert die Regina allen namens Christian. Ebenso wünscht sie allen, die Geburtstag feiern, alles Gute und schickt ganz liebe Grüße nach Missian an die Violets und auch an das gesamte Radio 2000 Team.

Die Erika aus Eppan, grüß die Gitti, die Marlene, die Tanja und den Andreas und ganz liebe Grüße genau auch an unser Team hier und da bedanke ich mich auch für die ganz persönlichen Grüße.

Die Theresa und der Martin von der Riesa Fernerhütte haben mir geschrieben. Sie grüßen alle Freunde und sie freuen sich schon wieder, alle im Sommer zu sehen. Und da gibt es natürlich Musik aus dem Antholzertal. Hier sind natürlich die Riesa Ferner.

Genau 22 Uhr, aber ein Lied geht sich noch aus und da habe ich gleich noch drei Grüße, denn die Antonia und der Sepp aus dem Sarntal haben uns geschrieben, sie schicken Grüße in die Schweiz an die Christel und den Urs und wünschen der Christel gute Besserung. Beste Grüße auch zu uns ins Studio, da bedanken wir uns ganz, ganz herzlich. Dann der Klaus aus Sarntal schickt liebe Grüße an den Patrick Heidacher, ebenfalls im Sarntal zu Hause. Und die Hilde aus Aachen grüßt ihren Verlobten, den Karl Burgmann in Innichen und schickt ganz liebe Grüße an das gesamte Team hier von Radio 2000.

Das war die volkstümliche Wunschsendung am heutigen Mittwoch, den 13. Mai. Ich bedanke mich bei allen fürs Dabeisein, fürs Einschalten. Freue mich schon auf nächste Woche. Machen Sie es gut und gute Nacht. Ihr Werner.

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